0: 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Ich bin Marvin Standke und das wird der Tag. Der 26. Juni heute ist Weltdrogentag der Vereinten Nationen. Er wurde 1987 als weltweiter Aktionstag eingeführt. Ziel ist die Aufklärung über Drogen und ihre Gefahren. Außerdem sollen Suchtkranke entstigmatisiert werden. Laut UN konsumierten 2023 weltweit 316 Millionen Menschen Drogen. Die Zahlen steigen seit mehreren Jahren deutlich an. Die UN setzt auch auf Prävention und den Kampf gegen Drogenproduktion. Dem Sucht- und Drogenbeauftragten der Bundesregierung zufolge sind im Jahr 2022 15.000 Menschen in Deutschland an einer ausschließlich durch Alkoholkonsum bedingten Krankheit gestorben. Heute ist der bundesweite Digitaltag. Es ist ein bundesweiter Aktionstag, der Menschen zusammenbringt, um die Digitalisierung erlebbar zu machen. An diesem Tag gibt es spannende Events und Aktivitäten, die digitale Themen einfach und verständlich zeigen. Jeder kann kostenlos mitmachen und mehr über digitale Technologien lernen und diese ausprobieren. Der Digitaltag soll dabei helfen, die digitale Teilhabe zu fördern und Menschen zusammenzubringen. Workshops, Diskussionen und Mitmachangebote erklären digitale Themen verständlich. Das Motto lautet: digitale Sicherheit, verstehen, vermitteln, vertrauen. Deutschlandweit sind rund 2000 Aktionen geplant. Und heute startet der 16. Turniertag der Fußball-Weltmeisterschaft. Die letzten Spiele vor dem Achtelfinale stehen dann an. Am Abend Senegal gegen den Irak und Norwegen spielt dann gegen Frankreich ab 21 Uhr. Und Norwegen und Frankreich werden im Boston Stadium in Foxborough aufeinandertreffen. In dem Stadion werden bis zu 66.000 Menschen das Spiel dann live mitverfolgen können. Jetzt kompetent und zuverlässig das Wetter bei uns in Mecklenburg-Vorpommern. 14 bis 17 Grad, die Tiefstwerte. Der Schlagerradio-Wetter-Trend sagt, es gibt wieder Sonne und bleibt weiter trocken. Maximal heiße 36 Grad werden erwartet. 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
1: Ich bin Marvin Standke und das wird der Tag. Der 26. Juni heute ist Weltdrogentag der Vereinten Nationen. Er wurde 1987 als weltweiter Aktionstag eingeführt. Ziel ist die Aufklärung über Drogen und ihre Gefahren. Außerdem sollen Suchtkranke entstigmatisiert werden. Laut UN konsumierten 2023 weltweit 316 Millionen Menschen Drogen. Die Zahlen steigen seit mehreren Jahren deutlich an. Die UN setzt auch auf Prävention und den Kampf gegen Drogenproduktion. Dem Sucht- und Drogenbeauftragten der Bundesregierung zufolge sind im Jahr 2022 15.000 Menschen in Deutschland an einer ausschließlich durch Alkoholkonsum bedingten Krankheit gestorben. Heute ist der bundesweite Digitaltag. Es ist ein bundesweiter Aktionstag, der Menschen zusammenbringt, um die Digitalisierung erlebbar zu machen. An diesem Tag gibt es spannende Events und Aktivitäten, die digitale Themen einfach und verständlich zeigen. Jeder kann kostenlos mitmachen und mehr über digitale Technologien lernen und diese ausprobieren. Der Digitaltag soll dabei helfen, die digitale Teilhabe zu fördern und Menschen zusammenzubringen. Workshops, Diskussionen und Mitmachangebote erklären digitale Themen verständlich. Das Motto lautet: digitale Sicherheit, verstehen, vermitteln, vertrauen. Deutschlandweit sind rund 2000 Aktionen geplant. Und heute startet der 16. Turniertag der Fußball-Weltmeisterschaft. Die letzten Spiele vor dem Achtelfinale stehen dann an. Am Abend Senegal gegen den Irak und Norwegen spielt dann gegen Frankreich ab 21 Uhr. Und Norwegen und Frankreich werden im Boston Stadium in Foxborough aufeinandertreffen. In dem Stadion werden bis zu 66.000 Menschen das Spiel dann live mitverfolgen können. Jetzt kompetent und zuverlässig das Wetter bei uns in Mecklenburg-Vorpommern. 14 bis 17 Grad, die Tiefstwerte. Der Schlagerradio-Wetter-Trend sagt, es gibt wieder Sonne und bleibt weiter trocken. Maximal heiße 36 Grad werden erwartet. 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
1: Ich bin Marvin Standke und das wird der Tag. Der 26. Juni heute ist Weltdrogentag der Vereinten Nationen. Er wurde 1987 als weltweiter Aktionstag eingeführt. Ziel ist die Aufklärung über Drogen und ihre Gefahren. Außerdem sollen Suchtkranke entstigmatisiert werden. Laut UN konsumierten 2023 weltweit 316 Millionen Menschen Drogen. Die Zahlen steigen seit mehreren Jahren deutlich an. Die UN setzt auch auf Prävention und den Kampf gegen Drogenproduktion. Dem Sucht- und Drogenbeauftragten der Bundesregierung zufolge sind im Jahr 2022 15.000 Menschen in Deutschland an einer ausschließlich durch Alkoholkonsum bedingten Krankheit gestorben. Heute ist der bundesweite Digitaltag. Es ist ein bundesweiter Aktionstag, der Menschen zusammenbringt, um die Digitalisierung erlebbar zu machen. An diesem Tag gibt es spannende Events und Aktivitäten, die digitale Themen einfach und verständlich zeigen. Jeder kann kostenlos mitmachen und mehr über digitale Technologien lernen und diese ausprobieren. Der Digitaltag soll dabei helfen, die digitale Teilhabe zu fördern und Menschen zusammenzubringen. Workshops, Diskussionen und Mitmachangebote erklären digitale Themen verständlich. Das Motto lautet: digitale Sicherheit, verstehen, vermitteln, vertrauen. Deutschlandweit sind rund 2000 Aktionen geplant. Und heute startet der 16. Turniertag der Fußball-Weltmeisterschaft. Die letzten Spiele vor dem Achtelfinale stehen dann an. Am Abend Senegal gegen den Irak und Norwegen spielt dann gegen Frankreich ab 21 Uhr. Und Norwegen und Frankreich werden im Boston Stadium in Foxborough aufeinandertreffen. In dem Stadion werden bis zu 66.000 Menschen das Spiel dann live mitverfolgen können. Jetzt kompetent und zuverlässig das Wetter bei uns in Mecklenburg-Vorpommern. 14 bis 17 Grad, die Tiefstwerte. Der Schlagerradio-Wetter-Trend sagt, es gibt wieder Sonne und bleibt weiter trocken. Maximal heiße 36 Grad werden erwartet. 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

wirst du noch bleiben, anstatt zu früh nach Haus zu gehen? Würdest du wissen,

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1: Ich bin Marvin Standke und das wird der Tag. Der 26. Juni heute ist Weltdrogentag der Vereinten Nationen. Er wurde 1987 als weltweiter Aktionstag eingeführt. Ziel ist die Aufklärung über Drogen und ihre Gefahren. Außerdem sollen Suchtkranke entstigmatisiert werden. Laut UN konsumierten 2023 weltweit 316 Millionen Menschen Drogen. Die Zahlen steigen seit mehreren Jahren deutlich an. Die UN setzt auch auf Prävention und den Kampf gegen Drogenproduktion. Dem Sucht- und Drogenbeauftragten der Bundesregierung zufolge sind im Jahr 2022 15.000 Menschen in Deutschland an einer ausschließlich durch Alkoholkonsum bedingten Krankheit gestorben. Heute ist der bundesweite Digitaltag. Es ist ein bundesweiter Aktionstag, der Menschen zusammenbringt, um die Digitalisierung erlebbar zu machen. An diesem Tag gibt es spannende Events und Aktivitäten, die digitale Themen einfach und verständlich zeigen. Jeder kann kostenlos mitmachen und mehr über digitale Technologien lernen und diese ausprobieren. Der Digitaltag soll dabei helfen, die digitale Teilhabe zu fördern und Menschen zusammenzubringen. Workshops, Diskussionen und Mitmachangebote erklären digitale Themen verständlich. Das Motto lautet: digitale Sicherheit, verstehen, vermitteln, vertrauen. Deutschlandweit sind rund 2000 Aktionen geplant. Und heute startet der 16. Turniertag der Fußball-Weltmeisterschaft. Die letzten Spiele vor dem Achtelfinale stehen dann an. Am Abend Senegal gegen den Irak und Norwegen spielt dann gegen Frankreich ab 21 Uhr. Und Norwegen und Frankreich werden im Boston Stadium in Foxborough aufeinandertreffen. In dem Stadion werden bis zu 66.000 Menschen das Spiel dann live mitverfolgen können.
2: Jetzt kompetent und zuverlässig das Wetter bei uns in Mecklenburg-Vorpommern. Die Schlagerradio-Wetterreporter melden 19 Grad in Schwerin am Schloss, 21 Grad in Rostock an der Marienkirche, 20 Grad in Waren an der Müritz, in Neubrandenburg am Marktplatz und noch 20 Grad in Binz auf Rügen und 21 Grad in Heringsdorf auf Usedom. Der Tag bei uns heute startet heiter. Im Laufe des Tages gibt es ganz viel Sonnenschein, es bleibt trocken und die Tageshöchstwerte klettern rauf auf 33 bis 37 Grad. Der Schlagerradio-Wettertrend. Morgen geht es auch mit viel Sonnenschein und nur ganz wenigen Quellwolken weiter. Die Neigung zum Gewitter ist recht hoch, da es so heiß wird, denn die Temperaturen liegen bei 38 bis 41 Grad.
3: Ist der Schlagerradio-Verkehrsservice im Moment keine akuten Störungsmeldungen? Staus und die neuesten Blitzer melden Sie kostenlos unter 08000 79 89 99. Kommen Sie gut an.
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4: Guten Morgen, 4 nach 5.
2: Guten Morgen, wir starten mit guter Laune in den Freitag, trotz dieser sehr heißen Temperaturen.
4: Sommersonnenkinder kommt jetzt, passend zu

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1: Julian Reim, der Sohn von Matthias, Euphorie. Es ist jetzt 10 Minuten nach 5.
2: Guten Morgen.
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0: Ihr Schlagerradio, hör auf dein Herz, mit dem großartigen Udo Jürgens, die Sonne und du um 17 Minuten nach 5, das passt auch wirklich, ne? Die Sonne ja. Und du, das wird ein heißes Rendezvous.
1: Ja, ich glaube auch, wir haben einige Rendezvous mit der Sonne jetzt schon gehabt, die Hitzewelle rollt weiter und die Temperaturen werden nicht lustig am Wochenende heute und es geht auf die 37 bis 40 Grad hoch, ne?
0: Ja, es ist mal was Außergewöhnliches.
1: Ja, das
0: man sollte die Zeit wahrscheinlich nicht in der Sonne verbringen, würde ich mal sagen,
1: nee,
0: und sich irgendwie
1: nicht.
0: So im Schatten hinsetzen. Oder ich setze mich einfach in den Keller, dunkel,
1: ja,
0: kalt.
1: Auch. Oder einen schönen Sonnenhut auf, kann man ja, immer tragen, seine Sonnenbrille.
0: Genau. Und wir haben ja heute das Maxi-Wochenendwetter, wo du nochmal genau erzählst, wie es wird, mit so ein paar Tipps vielleicht auch, was man machen kann.
1: Ein Wochenend-Maxi-Wetter, hier Wochenend-Maxi-Wetter-Hitze-Special mache ich heute.
0: Genau. Ja, eigentlich sollte man ja gar nichts machen.
1: Genau, bleiben Sie einfach zu Hause und schließen Sie sich ein.
0: Es wird also ein ganz kurzes Wetter um 8:40 Uhr hier bei uns.

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4: Ich bin Jerome Nussbaum. Deutschland beendet die Vorrunde der Fußball-WM als Gruppensieger. Im dritten Spiel gab es allerdings gestern Abend gegen Ecuador eine 1:2 Niederlage. Das einzige Tor schoss Sané schon in der zweiten Minute nach einer umstrittenen Vorlage von Pavlovic. Kapitän Joshua Kimmich sprach danach in der ARD von einer verdienten Niederlage.
5: Wir wollten auf jeden Fall gewinnen. Also keiner von uns ist in das Spiel gegangen und hat sich gedacht, wir sind schon sicher Erster, sondern wir wollten unbedingt das Spiel gewinnen. Trotzdem ist jetzt nichts passiert zum Glück und wir dürfen uns keine weitere Niederlage erlauben, das ist klar.
4: Zum Start in die K.O.-Phase spielt Deutschland am Montagabend gegen einen der Drittplatzierten aus den anderen Gruppen. Nach den zwei schweren Erdbeben innerhalb von einer Minute in Venezuela läuft internationale Hilfe an, auch aus Deutschland. Das Auswärtige Amt teilte nach einer Sitzung des Krisenstabs mit, dass schon Wasserfilter, Feldbetten, Zelte und Generatoren bereitstehen. Ein erstes Team des Technischen Hilfswerks ist in die Krisenregion aufgebrochen. Bei der Luftwaffe laufen Vorbereitungen für den Einsatz von 6 Transportflugzeugen. Vor Ort kommen die Retter nur langsam voran, ganze Straßenzüge sind zusammengebrochen, fast 190 Tote sind bestätigt. 12.000 Menschen wurden als vermisst gemeldet. In der Straße von Hormuz ist die angelaufene Evakuierung der festsitzenden Schiffe und Seeleute ausgesetzt worden. Am Abend wurde im Golf von Oman ein Frachter angegriffen. US-Medien berichten, dass der Angriff von den iranischen Revolutionsgarden ausgegangen sein soll.
6: Ein Schiff unter der Flagge Singapurs wurde getroffen. Laut Washington Post soll der Angriff mit einer iranischen Drohne erfolgt sein. Danach hieß es von der Internationalen Seeschifffahrtsorganisation, es müsse erneut geprüft werden, ob die erforderlichen Sicherheitsgarantien für die Schiffe auf der Evakuierungsliste und alle anderen Schiffe in der Region weiterhin gewährleistet sind. Vorher hatten die Revolutionsgarden erklärt, eine ohne Abstimmung mit dem Iran angekündigte neue Route in der Straße von Hormuz sei inakzeptabel und gefährlich. Ulrike Klein, Redaktion.
4: Der Bund übernimmt künftig 80% der Kosten, die von ihm beschlossene Gesetze in Ländern und Kommunen verursachen. Auf der Ministerpräsidentenkonferenz mit Kanzler Merz in Berlin gab es dazu eine Einigung. Der Vorsitzende der Konferenz, der rheinland-pfälzische Regierungschef Schnieder, erwartet schon im kommenden Jahr ein Entlastungspotenzial bei den Kommunen von 3 Milliarden Euro. Frankreich, Großbritannien und auch die Schweiz melden neue Hitzerekorde mit bis zu 38 Grad gemessen in Basel. Damit hat die Schweiz die höchste jemals im Monat Juni gemessene Temperatur verzeichnet. In Frankreich reagieren die Behörden inzwischen mit weitreichenden Maßnahmen. Rund 13.500 Schulen blieben geschlossen oder legten Sonderpläne auf. Im Umland von Paris wird schon das Trinkwasser knapp. In Deutschland werden am Nachmittag erstmals bis zu 41 Grad erwartet.
7: Jetzt kompetent und zuverlässig das Wetter bei uns in der Region. Der Tag heute startet sehr sonnig und heiß. Im Laufe des Tages klettern die Werte auf 33 bis 37 Grad und es bleibt trocken.
8: Ist der Schlagerradio-Verkehrsservice im Moment keine akuten Störungsmeldungen? Staus und die neuesten Blitzer melden Sie kostenlos unter 08000 79 89 99. Kommen Sie gut an.
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0: Mittendrin, Nick P. hier zum Start in diesen heißen Freitagmorgen. Hier Schlagerradio, hör auf dein Herz.
1: Guten Morgen.
0: Es ist 5 Uhr und 40 Minuten.
1: Ja, und heiratet jemand von Ihnen heute?
0: Wieso?
1: Sie sollten es machen.
0: Heute? Ach, das Datum meinst du wahrscheinlich.
1: Ja.
0: 26.06.2026.
1: Ja.
0: Ja, das ist eine schöne Zahl, muss man sagen.
1: Ja, eine schöne Schnapszahl, würde ich sagen. Mhm. Und in der Numerologie hat es ja auch eine ganz besondere Bedeutung.
0: Also es ist 2, 6 und eine 0.
1: Ja, also 2 und 6 sind wichtige Zahlen, denn 2 steht für Harmonie, Einfühlungsvermögen und Beziehungen,
0: okay,
1: was ja super ist eben für eine Ehe. Zahl 6 steht für Fürsorge, Familie, Verantwortung und Mitgefühl, also auch super. Mhm. Und in Kombi stehen die 2 Zahlen in der Numerologie für liebevolle Beziehungen, familiären Zusammenhalt, Harmonie und die Fähigkeit, anderen Geborgenheit und Unterstützung zu geben. Und wenn jemand heute heiratet, würde ich sagen, sind das doch die perfekten Zahlen.
0: Ja, oder man lernt heute jemand Tolles kennen.
1: Das könnte auch klappen.
0: Das wäre dann noch passender für dieses Datum. Ja.
1: Also viel Glück für die Singles.
0: Das wäre heute super. Und allerdings, wer heute heiratet, also ich habe ja schon mal hier mit einer Standesbeamtin gesprochen, die sagt, an solchen besonderen Tagen, ne, der 6.6.1906 oder so, hat nie lange gehalten, so eine Ehe. Ja, es ist nicht ein Zeichen dafür, dass es funktioniert.
1: Hm.
0: Aber vielleicht kennenlernen oder heute jemand Besonderes treffen, machen Sie was draus aus diesem besonderen Tag.

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1: Das Wetter bei uns heute in Mecklenburg-Vorpommern ist sehr sonnig und sehr heiß. Und die Höchstwerte liegen bei 32 bis 36 Grad.
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3: Check, one, check, two, was liegt heute an, Kollege Olo?
4: Guten Morgen, Captain. Oh, ich lese eben, wie man mit über 50 am effektivsten Fett verbrennen kann.
3: Ja, das kann ich Ihnen auch so sagen.
4: Ja, wie denn?
3: Na, gute Grillkohle. Achtung, Captain Crew, Fräulein Schieber, bitte ins Cockpit.
5: Ja, Captain.
3: Alles gut bei Ihnen da hinten?
5: Ja, am Wochenende mache ich eine schöne Cabrio-Tour.
3: Ja, in diesen Zeiten muss man für alles offen sein, nicht?
5: Ach, Sie mögen auch Cabrio fahren?
3: Ja klar, vor allem bei dieser Hitze. Ich lasse dann immer das Verdeck zu und drehe die Klimaanlage auf 15 Grad. Herrlich.
5: Ja, aber dann ist der ganze Sommereffekt doch hinüber.
3: Ja, welcher Sommereffekt? Einen gepflegten Sonnenbrand auf der Stirn?
5: Ja, dafür zieht man doch dann einen stylischen Käppi auf den Kopf.
3: Ja, noch schlimmer. Stirn weiß, Kinn verbrannt. Also ich stehe nicht auf solche... Ja, nennen wir es doch Kapriolen.
5: Hallo, am Wochenende wird es noch heißer. Also Sommer satt, das muss man doch genießen. Ach komm, so, wir fahren eine Runde und danach besuchen wir ein schönes Eiscafé.
3: Ach, da geh ich doch auch nicht mehr hin, seitdem ich herausgefunden habe, dass in Schlumpfeis gar keine Schlümpfe drin sind.
5: Entschuldigung, ich bin Detektiv. Kann ich im Cabrio auch verdeckte Ermittlungen?
3: Nein. So, Landanflug Oder Tower meldet, der Friedrich Merz fährt jetzt nur noch Cabrio wegen der neuen Minijobpläne.
5: Wieso denn das?
3: Naja, es wollen ihm die Arbeitgeber aufs Dach steigen.
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0: Hier ist der neue Schlagerradio Morgen mit Inka und Norman. Gleich bei uns nach 6 passend zum heißen Tag. Gib mir Sonne, Rosenstolz.
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3: Ich bin Jerome Nussbaum. Deutschland beendet die Vorrunde der Fußball-WM als Gruppensieger. Im dritten Spiel gab es allerdings gestern Abend gegen Ecuador eine 1:2 Niederlage. Das einzige Tor schoss Sané schon in der zweiten Minute nach einer umstrittenen Vorlage von Pavlovic. Kapitän Joshua Kimmich sprach danach in der ARD von einer verdienten Niederlage.
4: Wir wollten auf jeden Fall gewinnen. Also keiner von uns ist in das Spiel gegangen und hat sich gedacht, wir sind schon sicher Erster, sondern wir wollten unbedingt das Spiel gewinnen. Trotzdem ist jetzt nichts passiert zum Glück und wir dürfen uns keine weitere Niederlage erlauben, das ist klar.
3: Zum Start in die K.O.-Phase spielt Deutschland am Montagabend gegen einen der Drittplatzierten aus den anderen Gruppen. Das Fusion Festival in Leerz ist am Abend wegen eines Feldbrandes unterbrochen worden. Das Gelände wurde evakuiert. Die etwa 40.000 Besucher sollten sich auf einer Landebahn des ehemaligen Militärflugplatzes in Sicherheit bringen. Erst nach 2 Stunden konnte Entwarnung gegeben werden und das Festival weitergehen. Das Feuer auf dem nahegelegenen Acker war gelöscht. Derweil breitet sich der Brand auf einem früheren Truppenübungsplatz bei Neustrelitz weiter aus. Am Abend hatte das Feuer rund 120 Hektar erfasst. Anwohner sollen wegen des Rauchs weiterhin Fenster und Türen geschlossen halten. Die Feuerwehr kann das Gebiet nicht betreten, weil es munitionsbelastet ist. Bewässerte Seitenstreifen wurden aufgegeben, weil die Hitze zu stark war. Im Nordwesten soll nun eine zweite Beregnungsanlage aufgebaut werden, um eine Starkstromleitung zu schützen. In der Straße von Hormuz ist die angelaufene Evakuierung der festsitzenden Schiffe und Seeleute ausgesetzt worden. Am Abend wurde im Golf von Oman ein Frachter angegriffen. US-Medien berichten, dass der Angriff von den iranischen Revolutionsgarden ausgegangen sein soll.
5: Ein Schiff unter der Flagge Singapurs wurde getroffen. Laut Washington Post soll der Angriff mit einer iranischen Drohne erfolgt sein. Danach hieß es von der Internationalen Seeschifffahrtsorganisation, es müsse erneut geprüft werden, ob die erforderlichen Sicherheitsgarantien für die Schiffe auf der Evakuierungsliste und alle anderen Schiffe in der Region weiterhin gewährleistet sind. Vorher hatten die Revolutionsgarden erklärt, eine ohne Abstimmung mit dem Iran angekündigte neue Route in der Straße von Hormuz sei inakzeptabel und gefährlich. Ulrike Klein, Redaktion.
3: Nach den 2 schweren Erdbeben innerhalb von einer Minute in Venezuela läuft internationale Hilfe an, auch aus Deutschland. Das Auswärtige Amt teilte nach einer Sitzung des Krisenstabs mit, dass schon Wasserfilter, Feldbetten, Zelte und Generatoren bereitstehen. Ein erstes Team des Technischen Hilfswerks ist in die Krisenregion aufgebrochen. Bei der Luftwaffe laufen Vorbereitungen für den Einsatz von 6 Transportflugzeugen. Vor Ort kommen die Retter nur langsam voran, ganze Straßenzüge sind zusammengebrochen, fast 190 Tote sind bestätigt. 12.000 Menschen wurden als vermisst gemeldet.
6: Jetzt kompetent und zuverlässig das Wetter bei uns in Mecklenburg-Vorpommern. Die Schlagerradio-Wetterreporter melden 19 Grad in Schwerin am Schloss, 21 Grad in Rostock an der Marienkirche, 20 Grad in Waren an der Müritz, in Neubrandenburg am Marktplatz und noch 20 Grad in Binz auf Rügen und 21 Grad in Heringsdorf auf Usedom. Der Tag bei uns heute startet heiter. Im Laufe des Tages gibt es ganz viel Sonnenschein. Es bleibt trocken und die Tageshöchstwerte klettern rauf auf 33 bis 37 Grad. Der Schlagerradio-Wettertrend. Morgen geht es auch mit viel Sonnenschein und nur ganz wenigen Quellwolken weiter. Die Neigung zum Gewitter ist recht hoch, da es so heiß wird, denn die Temperaturen liegen bei 38 bis 41 Grad.
0: Ist der Schlagerradio-Verkehrsservice im Moment keine akuten Störungsmeldungen? Staus und die neuesten Blitzer melden Sie kostenlos unter 08000 79 89 99. Kommen Sie gut an.
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0: 4:06, hallo.
1: Guten Morgen, mit uns starten Sie in einen erfrischenden Tag trotz der Temperaturen.
0: Rosenstolz haben drum gebeten, jetzt kommt's, gib mir Sonne. Kommt!

0: Schlagerradio, hör auf dein Herz. Wirklich volle Hütte hier. Royal Philharmonic Orchestra, Giovanni Zarella, Howard Carpendale, dann noch hier Inka und Norm.
1: Guten Morgen.
0: Ja, es ist jetzt 6:11. Hier ist Schlagerradio.
1: Na, das war wohl gestern nichts bei dem WM-Spiel Deutschland gegen Ecuador, ne?
0: Ja, aber ich habe nichts vom Nachbarn gehört. Kein Feuerwerk.
1: Kannst wenigstens weiterschlafen. Aber ansonsten total Flaute. Ich sag mal so, die deutsche Nationalmannschaft steht zwar im Achtelfinale der WM. Das ist ja schon mal gut.
0: Gruppensieger, weil sie schon mal recht gut gespielt haben, aber gestern
1: haben
0: nicht. Ja, jetzt wollen wir zum Ergebnis mal kommen, ne?
1: Ja, es war 2:1 für Ecuador.
0: Oh, das hat hier keiner von unseren Hörern getippt.
1: Nee, wir beide auch nicht, also wir haben verloren.
0: Alle haben sie für Deutschland getippt, ja.
1: Ja, und leider war das nicht so ein souveräner Auftritt. Also Neuer hat den Ball nicht gehalten. Es waren Unsicherheiten eben in der Abwehr, viele Ballverluste und das Tor, sagt man, war eigentlich noch nicht mal wirklich verdient.
0: Oh.
1: Also ganz schlechter Auftritt und jetzt macht man sich natürlich Sorgen. Wie geht's weiter?
0: Ja, unser Schlagerradiohörer Marco hat erstmal keine Stimme. So geht's weiter für ihn, ja. Der hat nämlich kräftig mitgefiebert im Stadion.
1: Ja, so muss es sein.
0: Und hat schöne Fotos schon mal geschickt, gibt's zum Angucken auf unserem Instagram-Kanal von Schlagerradio. Aber tatsächlich, die Frage ist berechtigt, wie geht's denn weiter? Unser Bundestrainer Nagelsmann.
2: Ich finde eher, was wir lernen müssen, dass wir so einen guten Start haben mit Spiel und so früh führen, dass wir es auch ein bisschen souveräner dann spielen können und nicht dann anfangen, zu viel Positionswechsel zu haben. Wir haben eine Top-Struktur, die ersten 10 Minuten führen 1-0. Besser kann das Spiel eigentlich nicht laufen. Dann haben wir eigentlich einen super Umschaltmoment vor dem 1-1, wo wir den Ball gewinnen und den dann so einen freien Fuß dann verstoppen und kriegen auch so eine Situation, das 1-1. Wenn wir da tief spielen, laufen wir gleich zu dritt allein auf dem Torwart. Dazu haben wir die Option.

0: 20 Minuten nach 6, Vincent Weiss, kurz für immer hier bei Schlagerradio. Das ist der Fußballhit vom ZDF, aber Gott sei Dank gab es das Spiel ja gestern in der ARD, da war der Kommentator ein bisschen fitter. Ja. Guten Morgen, schön, dass Sie da sind.
1: Guten Morgen.
0: Hier ist Schlagerradio. Inka, was ist mit dir jetzt los?
2: Ja Norm, was ist denn hier los? Ist ja ganz komisch irgendwie. Was ist denn los? Oh Mann, was ist das?
0: Deutschland schrumpft. Du auch.
1: Nein! Da bin ich wieder.
0: Ja, zum ersten Mal seit 2020 wird Deutschland wieder ein bisschen kleiner, ne? Also was die Bevölkerungsanzahl angeht. Ich meine, wir kennen auch dieses Lied von Max Giesinger, 80 Millionen, jetzt sind wir 83,5 Millionen, also da war noch mal ein bisschen mehr, jetzt geht es schon wieder ein bisschen runter, ne?
1: Ja, aber das einzige Gute ist doch, dass man dann an der Kasse nicht mehr so lange warten muss, wenn wir weniger Menschen werden.
0: Ja, doch, wenn du kleiner bist, geht's auch schneller.

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12: Blitzer steht auf der A24 bei Fallhuhn. Dann in Wittenburg, Lesener Chaussee. Und auf der Bundesstraße 191 bei Marlies.
13: Bis zu 41 Grad werden heute in Teilen Deutschlands erwartet. Aber das soll es noch nicht gewesen sein. Ein neues Wettermodell sagt jetzt sogar 44 Grad voraus. Schuld daran ist der Hitzedom. Wo setzt er sich denn fest, Jerome, in den Schlagerradio-Nachrichten?
14: Am Wochenende sollen Berlin und Brandenburg getroffen werden, mit Frankfurt-Oder und der Region rund um Cottbus. Außerdem Magdeburg, sagt Klimatologe Brandt von der Uni Duisburg-Essen. Er ruft deshalb dringend dazu auf, möglichst zu Hause zu bleiben, denn draußen sei es zu gefährlich, sagte er der Bild. Werte bis zu 44 Grad hat es in Deutschland noch nie gegeben. Brandt spricht von einer thermischen Unwetterlage, auf die die Politik dringend reagieren müsse. Mit Kühlzentren und notfalls der Bundeswehr. Gute Kommunikation und offene Ansprache seien jetzt wichtig, zum Beispiel mit der Aufforderung zur Nachbarschaftshilfe. Das erreiche viel mehr Menschen. Noch dieses Thema. Im Golf von Oman vor der Straße von Hormuz hat es einen Angriff auf einen Frachter gegeben. Erstmals seit der Vereinbarung auf einen Rahmenplan zum Ende des Irankriegs. Eine Drohne der iranischen Revolutionsgarden soll das Schiff getroffen haben. Deshalb wurde auf der Ölhandelsroute die Evakuierung der festsitzenden Schiffe ausgesetzt.
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14: Ein Polizist hat in Rostock-Reutershagen einen Mann mit einem Messer durch einen Schuss gestoppt. Der 36-jährige Tatverdächtige war in der Nähe des Schwanenteichs aufgefallen. Er wurde am Oberschenkel getroffen. Die Rügenfähre nimmt ihren Betrieb zwischen Stahlbrode und Glewitz heute wieder auf. Es gab Reparaturarbeiten an Schäden, die Anfang der Woche entdeckt worden waren. Der Prozess zum Mord an Fabian aus Güstrow geht weiter. Heute mit einem Fallanalytiker und zwei Polizisten, die an den Ermittlungen beteiligt waren. Es könnten auch erneut abgehörte Telefonate der Angeklagten vor Gericht abgespielt werden. Das Landgericht Stralsund hat einen 36-jährigen Drogendealer zu 3 Jahren und 4 Monaten Gefängnis verurteilt. Er hatte unter anderem mit Kokain, Marihuana, Haschisch und Ecstasy gehandelt. Die Drogen bezog er von Händlern aus Stralsund und Greifswald.
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14: Bei der Fußball-WM hat Deutschland die Gruppenphase mit einer Niederlage beendet. 1:2 stand es am Abend gegen Ecuador. Dennoch geht die DFB 11 als Sieger ihrer Gruppe ins 16. Finale. Gespielt wird am Montagabend. Die anderen Ergebnisse aus der Nacht. Curaçao, Elfenbeinküste 0:2. Tunesien, Niederlande 1:3. Japan, Schweden 1:1. Türkei, USA 3:2. Und Paraguay, Australien 0:0.
13: Jetzt kompetent und zuverlässig das Wetter bei uns in der Region. Der Tag heute startet sehr sonnig und heiß. Im Laufe des Tages klettern die Werte auf 33 bis 37 Grad und es bleibt trocken.
12: ist der Schlagerradio-Verkehrsservice im Moment keine akuten Störungsmeldungen. Staus und die neuesten Blitzer melden Sie kostenlos unter 08000 79 89 99. Kommen Sie gut an.
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0: Pur bei Schlagerradio gleich Kleinstadt Casanova. Das ist der neue Knaller von Linda Hesse. Schönen guten Morgen.
1: Guten Morgen.
0: In 20 Minuten ist es 7 Uhr.
1: Es wird ja wieder richtig heiß am Wochenende, schon wirklich bis zu 40 Grad. Und da geht es ja auch ein bisschen den Haustieren schlecht, ne?
0: Ja, gerade wenn die in der Sonne spazieren gehen auf dem Asphalt, kann ich mir das durchaus vorstellen, dass das für einen Hund jetzt nicht angenehm ist.
1: Eben, Die haben zwar eigentlich so eine Art Hornhaut unten, aber ich habe ja auch einen Hund, also meine Eltern. Und da kann man nämlich so einen Test machen, das habe ich schon mal gemacht, den 7-Sekunden-Test, wenn man mit Barfußfüßen auf dem Asphalt steht und es 7 Sekunden schafft, es auszuhalten. Und dann tut's weh, dann kann der Hund nicht mehr laufen.
0: Ja, ist gerade auch so schwierig, wenn man am Strand liegt, ne? Und dann über den Sand ins Wasser möchte.
1: Ja.
0: Das war also bei mir auch in der Dominikanischen Republik richtig heiß, da verbrennt man sich schon die Fußsohlen.
1: Da braucht man dann eben Flipflops. Und auch die Hunde können zwar mit dieser Hornhaut ganz gut über einen heißen Bund laufen, aber wenn es dann zu heiß wird, auch die nicht mehr.
0: Ja, es ist alles ziemlich heiß. Das liegt aber wahrscheinlich auch darin, dass unsere Fußballjungs hier ihre Schuhe auch in den Backofen stecken. Die laufen ja auch mit heißen Schuhen.
1: Ja, das stimmt.
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0: Roland Kaiser mit seiner Joanna zum Start in ihren Freitagmorgen. Es ist 6:48 Uhr.
1: Das Wetter bei uns heute in Mecklenburg-Vorpommern ist sehr sonnig und sehr heiß und die Höchstwerte liegen bei 32 bis 36 Grad.
0: Und jetzt Zeit für die ersten Hörer des Tages. Hitzewelle rollt über uns hinweg. Im Fernsehen habe ich schon gesehen, der Fernsehturm wird eingeblendet oder der Eiffelturm. Alle schauen sie auf die Bilder, ob er schmilzt, verschwindet. Also genau. Ich glaube, so heiß ist es noch nicht.
1: Aber nee, es geht. Und wir haben Sie gefragt, was machen Sie denn bei der Hitze? Und da hat sich Christine bei uns gemeldet.
2: Guten Morgen, Inga und Norman.
0: Hallo.
2: Am Samstag fahre ich mit einer Freundin zum Karls Erdbeerhof Erdbeerpflücken. Da freue ich mich schon drauf.
0: Aber einen schönen großen Hut aufsetzen, ja, damit es nicht zu heiß ist auf so einem Feld. Ja, dann habe ich hier Cosima, die hat uns geschrieben, am Wochenende geht sie ins Naturbad in Riehen zum Schwimmen.
1: Ach ja.
0: Und mittags ist sie zurück nach Weil am Rhein in der WG, fährt da auch mit dem Bus hin und her.
1: Oh je, meine.
0: Ich hoffe, der hat eine Klimaanlage.
1: Das hoffe ich auch. Und Ute hat sich auch noch bei uns gemeldet zum Thema Hitze.
3: Hallo, wollte mich mal wieder melden, Ute aus Neubrandenburg.
0: Ja.
3: Wir haben das Glück, dass wir hier auch einen See haben, einen schönen tollen See.
0: Mhm.
3: Da fahre ich mit dem Fahrrad 10 Minuten, bin ich am See und am Wochenende fahre ich nach Schwerin. Die waren ja eigentlich, dass man mit dem Zug nicht fahren sollte, aber wie soll ich da hinkommen?
1: Ja, eben.
3: Weil am Montag, ich schlafe in einem schönen Hotel in der Nähe von Schwerin und da verbringe ich dann meinen Geburtstag.
0: Oh. Das ist doch schön. Ja, da lohnt sich das auf alle Fälle. Inga, du verreist auch. Montag, Dienstag moderiere ich hier mit Amy vom Nachmittag.
1: Ja, ich bin auf einer kleinen Hollandreise, aber ich hoffe, das Wetter wird nicht zu heiß.
0: Und ich hoffe, du kommst mit dem Zug gut durch.
1: Ich hoffe es auch, aber die Klimaanlage sollte ja wohl funktionieren, oder nicht?
0: Boah, man weiß nie, oh, bei Gott. Der Bahn, ne?
1: Mhm.

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0: Hier ist der neue Schlagerradio Morgen mit Inka und Norman gleich bei uns. Unser Schlagerradio-Star Kavila mit ihrer Single auf Wolke 7. Nächste Woche haben wir auch zu Gast. Da hat sie schon was Neues draus. Bin gespannt.
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0: Bei Gürke, Bundesstraße 110, steht ein Blitzer. Auf der Bundesstraße 96, ungefähr Höhe Wendorf. Und zwischen Neuenhagen und Altenhagen auf der Landstraße 27.
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8: Ich bin Jerome Nussbaum. Deutschland beendet die Vorrunde der Fußball-WM als Gruppensieger. Im dritten Spiel gab es allerdings gestern Abend gegen Ecuador eine 1:2-Niederlage. Das einzige Tor schoss Sané schon in der zweiten Minute nach einer umstrittenen Vorlage von Pavlovic. Kapitän Joshua Kimmich sprach danach in der ARD von einer verdienten Niederlage.
9: Wir wollten auf jeden Fall gewinnen. Also keiner von uns ist in das Spiel gegangen und hat sich gedacht, wir sind schon sicher Erster, sondern wir wollten unbedingt das Spiel gewinnen. Trotzdem ist jetzt nichts passiert zum Glück und wir dürfen uns keine weitere Niederlage erlauben, das ist klar.
8: Zum Start in die K.O.-Phase spielt Deutschland am Montagabend gegen einen der Drittplatzierten aus den anderen Gruppen. Das Fusion Festival in Leerz ist am Abend wegen eines Feldbrandes unterbrochen worden. Das Gelände wurde evakuiert. Die etwa 40.000 Besucher sollten sich auf einer Landebahn des ehemaligen Militärflugplatzes in Sicherheit bringen. Erst nach 2 Stunden konnte Entwarnung gegeben werden und das Festival weitergehen. Das Feuer auf dem nahegelegenen Acker war gelöscht. Derweil breitet sich der Brand auf einem früheren Truppenübungsplatz bei Neustrelitz weiter aus. Am Abend hatte das Feuer rund 120 Hektar erfasst. Anwohner sollen wegen des Rauchs weiterhin Fenster und Türen geschlossen halten. Die Feuerwehr kann das Gebiet nicht betreten, weil es munitionsbelastet ist. Bewässerte Seitenstreifen wurden aufgegeben, weil die Hitze zu stark war. Im Nordwesten soll nun eine zweite Beregnungsanlage aufgebaut werden, um eine Starkstromleitung zu schützen. In der Straße von Hormuz ist die angelaufene Evakuierung der festsitzenden Schiffe und Seeleute ausgesetzt worden. Am Abend wurde im Golf von Oman ein Frachter angegriffen. US-Medien berichten, dass der Angriff von den iranischen Revolutionsgarden ausgegangen sein soll.
10: Ein Schiff unter der Flagge Singapurs wurde getroffen. Laut Washington Post soll der Angriff mit einer iranischen Drohne erfolgt sein. Danach hieß es von der Internationalen Seeschifffahrtsorganisation, es müsse erneut geprüft werden, ob die erforderlichen Sicherheitsgarantien für die Schiffe auf der Evakuierungsliste und alle anderen Schiffe in der Region weiterhin gewährleistet sind. Vorher hatten die Revolutionsgarden erklärt, eine ohne Abstimmung mit dem Iran angekündigte neue Route in der Straße von Hormuz sei inakzeptabel und gefährlich. Ulrike Klein, Redaktion.
8: Nach den zwei schweren Erdbeben innerhalb von einer Minute in Venezuela läuft internationale Hilfe an, auch aus Deutschland. Das Auswärtige Amt teilte nach einer Sitzung des Krisenstabs mit, dass schon Wasserfilter, Feldbetten, Zelte und Generatoren bereitstehen. Ein erstes Team des Technischen Hilfswerks ist in die Krisenregion aufgebrochen. Bei der Luftwaffe laufen Vorbereitungen für den Einsatz von 6 Transportflugzeugen. Vor Ort kommen die Retter nur langsam voran, ganze Straßenzüge sind zusammengebrochen, fast 190 Tote sind bestätigt. 12.000 Menschen wurden als vermisst gemeldet.
1: Jetzt kompetent und zuverlässig das Wetter bei uns in Mecklenburg-Vorpommern. Die Schlagerradio-Wetterreporter melden 19 Grad in Schwerin am Schloss, 21 Grad in Rostock an der Marienkirche, 20 Grad in Waren an der Müritz, in Neubrandenburg am Marktplatz und noch 20 Grad in Binz auf Rügen und 21 Grad in Heringsdorf auf Usedom. Der Tag bei uns heute startet heiter. Im Laufe des Tages gibt es ganz viel Sonnenschein. Es bleibt trocken und die Tageshöchstwerte klettern rauf auf 33 bis 37 Grad. Der Schlagerradio-Wettertrend. Morgen geht es auch mit viel Sonnenschein und nur ganz wenigen Quellwolken weiter. Die Neigung zum Gewitter ist recht hoch, da es so heiß wird, denn die Temperaturen liegen bei 38 bis 41 Grad.
0: Ist der Schlagerradio Verkehrsservice A20 Lübeck-Rostock zwischen Neukloster und Kröpelin, defektes Auto. Sonst alles entspannt. Staus Blitzer kostenlos melden 08000 79 89 99. Kommen Sie gut an.
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0: Guten Morgen, 7:04.
1: Guten Morgen, hoch die Hände, bald Wochenende.
0: Juhu, jetzt kommt er endlich. Der Sommer ist da, passend zum heißen Wetter. Gut.

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1: Nicht wegen meiner guten Taten werde ich von meiner Schuld freigesprochen, sondern allein deshalb, weil ich mein Vertrauen auf Jesus Christus setze. Römer Kapitel 3, Vers 28.

0: 11 Minuten nach 7. Kavila, unser Schlager-Radio-Star auf Wolke 7. Ab heute kommt übrigens ihr neuer Song raus zum Runterladen. Wir sind nächste Woche mal mit ihr verabredet. Da bin ich wirklich neugierig.
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0: Ja, und alle sind sie live an dem traumhaften Strand von Kenia. Mit ihnen verbringt er 9 schöne Tage. Es gibt auch eine große Schlagernacht. Da gibt's diese Musik von Anne-Maria und auch von Mickey. Und auch große Safaris und Reisen ins Land. 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
0: Und Mickey Krause hat da schon eine eigene Schule. 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Also es wird schön. 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Oh, da war ein Elefant oder Löwe. Also Vorsicht.

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0: 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Wir haben es 20 Minuten nach 7.
1: Haben Sie mitbekommen, was gestern beim ABC Morgenquiz passiert ist?
0: 1000 Euro! Nina hat gestern die 1000 Euro gewonnen und heute, in ein paar Minuten, sind Sie dran. Um 7.40 Uhr die nächste Runde ABC Morgenquiz. Buchstabe E ist dran.
1: Ja.
0: Wer dabei sein möchte, einfach ABC und Ihren Wohnort an die 08079 89 99 WhatsApp schicken. Viel Glück.
1: Und jetzt alles, was wichtig ist bei uns in Mecklenburg-Vorpommern, weiß Andreas Ebel, Chefredakteur der Ostsee-Zeitung. Guten Morgen.
0: Schönen guten Morgen.
2: Guten Morgen. Im spektakulären Prozess um den getöteten Fabian aus Güstrow sagt heute ein Profiler aus. Dort erhofft sich das Gericht besondere Aussagen zu dem möglichen Täter bzw. der möglichen Täterin.
0: Die Geschichte bleibt weiter spannend. Mhm. Dankeschön für die Infos.
1: Das Wetter bei uns heute in Mecklenburg-Vorpommern ist sehr sonnig und sehr heiß und die Höchstwerte liegen bei 32 bis 36 Grad.
3: Letzter Aufruf für zwei Piloten über den Brücken.
4: Check, was liegt heute an, Kollege Olo?
5: Guten Morgen, Captain. Oh, ich lese eben, wie man mit über 50 am effektivsten Fett verbrennen kann.
4: Ja, das kann ich Ihnen auch so sagen.
5: Ja, wie denn?
4: Na, gute Grillkohle. Achtung, Captain Crew, Fräulein Schieber, bitte ins Cockpit.
6: Ja, Captain.
4: Alles gut bei Ihnen da hinten?
6: Ja, am Wochenende mache ich eine schöne Cabrio-Tour.
4: Ja, in diesen Zeiten muss man für alles offen sein, nicht?
6: Ach, Sie mögen auch Cabrio fahren?
4: Ja klar, vor allem bei dieser Hitze. Ich lasse dann immer das Verdeck zu und drehe die Klimaanlage auf 15 Grad. Herrlich.
6: Ja, aber dann ist der ganze Sommereffekt doch hinüber.
4: Ja, welcher Sommereffekt? Einen gepflegten Sonnenbrand auf der Stirn?
6: Ja, dafür zieht man doch dann einen stylischen Cappy auf den Kopf.
4: Ja, noch schlimmer, stirnweiß, Kinn verbrannt. Also ich stehe nicht auf solche... Ja, nennen wir es doch Kapriolen.
6: Hallo, am Wochenende wird es noch heißer. Also sommersatt, das muss man doch genießen. Ach komm, so, wir fahren eine Runde und danach besuchen wir ein schönes Eiscafé.
4: Ach, da geh ich doch auch nie mehr hin, seitdem ich herausgefunden habe, dass in Schlumpfeis gar keine Schlümpfe drin sind.
6: Entschuldigung, ich bin Detektiv. Kann ich im Cabrio auch verdeckte Ermittlungen?
4: Nein. So, Landanflug oder Tower meldet, der Friedrich Merz fährt jetzt nur noch Cabrio wegen der neuen Minijobpläne.
6: Wieso denn das?
4: Naja, es wollen ihm die Arbeitgeber aufs Dach steigen.
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8: In Lübten steht der neueste Blitzer, Rudolf-Breitscheid-Straße. Ein Blitzeranhänger zwischen Markgrafenheide und Hinrichshagen. Und auf der Sassnitzer Straße in Neumukran.
9: Bis zu 41 Grad werden heute in Teilen Deutschlands erwartet. Aber das soll es noch nicht gewesen sein. Ein neues Wettermodell sagt jetzt sogar 44 Grad voraus. Schuld daran ist der Hitzedom. Wo setzt er sich denn fest, Jerome, in den Schlagerradio-Nachrichten?
10: Am Wochenende sollen Berlin und Brandenburg getroffen werden, mit Frankfurt-Oder und der Region rund um Cottbus. Außerdem Magdeburg, sagt Klimatologe Brandt von der Uni Duisburg-Essen. Er ruft deshalb dringend dazu auf, möglichst zu Hause zu bleiben, denn draußen sei es zu gefährlich, sagte er der Bild. Werte bis zu 44 Grad hat es in Deutschland noch nie gegeben. Brandt spricht von einer thermischen Unwetterlage, auf die die Politik dringend reagieren müsse, mit Kühlzentren und notfalls der Bundeswehr. Gute Kommunikation und offene Ansprache seien jetzt wichtig, zum Beispiel mit der Aufforderung zur Nachbarschaftshilfe. Das erreiche viel mehr Menschen. Noch dieses Thema. Im Golf von Oman vor der Straße von Hormuz hat es einen Angriff auf einen Frachter gegeben. Erstmals seit der Vereinbarung auf einen Rahmenplan zum Ende des Irankriegs. Eine Drohne der iranischen Revolutionsgarden soll das Schiff getroffen haben. Deshalb wurde auf der Ölhandelsroute die Evakuierung der festsitzenden Schiffe ausgesetzt.
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10: Ein Polizist hat in Rostock-Reutershagen einen Mann mit einem Messer durch einen Schuss gestoppt. Der 36-jährige Tatverdächtige war in der Nähe des Schwanenteichs aufgefallen. Er wurde am Oberschenkel getroffen. Die Rügenfähre nimmt ihren Betrieb zwischen Stahlbrode und Glewitz heute wieder auf. Es gab Reparaturarbeiten an Schäden, die Anfang der Woche entdeckt worden waren. Der Prozess zum Mord an Fabian aus Güstrow geht weiter, heute mit einem Fallanalytiker und zwei Polizisten, die an den Ermittlungen beteiligt waren. Es könnten auch erneut abgehörte Telefonate der Angeklagten vor Gericht abgespielt werden. Das Landgericht Stralsund hat einen 36-jährigen Drogendealer zu 3 Jahren und 4 Monaten Gefängnis verurteilt. Er hatte unter anderem mit Kokain, Marihuana, Haschisch und Ecstasy gehandelt. Die Drogen bezog er von Händlern aus Stralsund und Greifswald.
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10: Deutschland beendet die Vorrunde der Fußball-WM als Gruppensieger. Im dritten Spiel gab es allerdings gestern Abend gegen Ecuador eine 1:2 Niederlage. Kapitän Joshua Kimmich sprach danach in der ARD von einer verdienten Niederlage.
11: Trotzdem ist jetzt nichts passiert zum Glück und wir dürfen uns keine weitere Niederlage erlauben, das ist klar.
10: Die anderen Ergebnisse: Curaçao, Elfenbeinküste 0:2, Tunesien, Niederlande 1:3, Japan, Schweden 1:1, Türkei, USA 3:2 und Paraguay, Australien 0:0.
9: Jetzt kompetent und zuverlässig das Wetter bei uns in der Region. Der Tag heute startet sehr sonnig und heiß. Im Laufe des Tages klettern die Werte auf 33 bis 37 Grad und es bleibt trocken.
8: Ist der Schlagerradio Verkehrsservice A20 Lübeck-Rostock zwischen Neukloster und Kröpelin defektes Auto. Sonst alles entspannt. Staus Blitzer kostenlos melden 08000 79 89 99. Kommen Sie gut an.
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0: Heißer Freitag, hier Schlagerradio, 7.40 Uhr haben wir es. Gleich Thomas Anders und trotzdem, ich meine, wir warten lange auf das schöne Wetter, auf die Sonne.
1: Ja.
0: Der beste Tag des Lebens kommt gleich hier. Den feiert nämlich Thomas Anders.
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1: Guten Morgen, Elke ist bei uns, hallo.
0: Morgen.
3: Guten Morgen.
1: Na, das Wochenende steht vor der Tür. Wie willst du denn durch die Hitze kommen? Hast du schon Ideen oder Tipps?
3: Ja, also heute soll es ja besonders heiß werden. Da werden wir nicht so viel machen. Morgen hat meine Tochter Geburtstag, da müssen wir dann hin. Und Pläne direkt nicht.
0: Ja. Ah, ja. Gibt es da einen besonderen Kuchen, den er backt, der die Hitze übersteht?
1: Hoffentlich eine Eistorte.
0: Die hält nicht
3: das
0: lange.
3: Das weiß ich nicht, weil meine jüngere Tochter die backt und ja, wir lassen uns überraschen.
1: Ah, ja.
0: Gut, dass der Zuckerguss nicht wegläuft, ja.
1: Das stimmt.
0: Du hast mitbekommen, Nina hat gestern 1.000 Euro gewonnen.
3: Oh ja.
0: Ja.
3: Sehr schön.
1: Also es ist wirklich gut gewesen und du hast heute doppelt Glück, denn du hast den Buchstaben E und heißt Elke. Also das kann doch nur Gutes heißen.
3: Ja, das habe ich auch gedacht, genau. Ja, schauen wir mal.
0: Hast du schon ein bisschen geübt mit dem Buchstaben E wie Elke?
3: Ja, wenn ich so zu Hause am Staubsaugen bin und super, so, dann überlege ich wo.
1: So muss das sein.
0: Dann kann das ja auch nur jetzt wieder klappen mit den 1.000 Euro.
3: Ja, schauen wir mal, das wäre schön.
0: In 30 Sekunden 10 Fragen richtig beantworten, alles mit E wie Elke und dann legen wir los, ja? Bist du bereit?
3: Okay.
1: Viel Glück.
0: Dann starten wir mit einem Tier. Ein Tier.
3: Esel.
1: Mädchenname?
3: Elke.
0: Stadt außerhalb von Deutschland?
3: Edinburgh.
1: Märchencomicfigur?
3: Elsa.
0: Sportart?
3: Eishockey.
1: Körperteil?
3: Ellenbogen.
0: Artikel aus Supermarkt?
3: Eis.
1: Kontinent?
3: Oh, scheiße.
0: Na, da sind wir. Wir sind drin.
1: Wir sind da. Europa!
3: Ja, ich bin total aufgeregt.
1: Du warst aber super, das hat man gar nicht gemerkt.
0: Sehr gemacht.
1: Also du bist ja wirklich da durchgebrettert.
0: Ja, es hätte wieder klappen können.
1: Oh, das war haarscharf.
0: Sieben hast du geschafft.
1: 7 von 10.
0: Da war noch ein bisschen Luft.
1: Oh, schade. Aber du gehst natürlich nicht leer aus. Du bekommst die rote Schlagerradio-Sonnenbrille mit den Herzen. Viel Spaß damit, bei dem Wetter passt das doch.
0: Danke. Herzlichen Glückwunsch.
1: Ja, aber du warst wirklich super.
3: Darf ich dir noch was verraten?
1: Ja,
3: darf
1: wie bitte?
3: Ich noch was verraten? Mhm. Meine Tochter ist Nina, die gestern gewonnen hat.
1: Nein!
0: Ach was?
1: Das ist ja lustig.
0: Oh, wie kommt denn das?
3: Ja, das
0: ist ja ein Zufall.
1: Ja, und die hat ja auch schon erzählt, dass sie mit ihrer Mutter und ihrer Schwester geübt hat. Und dann warst du das, ne?
0: Ach, guck mal an. Man, das ist aber wirklich ein großer Zufall.
1: Da wäre
0: Zufall.
1: Einiges an Geld gekommen, wenn du es jetzt geschafft hättest.
0: Du hast also noch eine ältere Tochter, ja?
3: Ja, das ist meine ältere Tochter, Nina, genau.
0: Die hat gestern 1.000 Euro gewonnen.
1: Vielleicht gibt sie dir ja ein bisschen was ab von den 1.000 Euro, weil du mit ihr geübt hast.
0: Das ist ja ein mega Zufall. Also, so läuft das. Die nächste Familienklicke ruft dann am Montag an, vielleicht der Papa oder so.
3: Wer weiß.
1: Einfach weiter üben und dann wird das auch wieder das zweite Mal klappen, ne?
0: Ja, also das war ja ein Zufall. Alles, ich sag, das wird ja alles immer per Zufall ausgelost. Wer angerufen wird, sie schicken uns einfach eine WhatsApp mit ABC und ihrem Wohnort an die 08079 89 99 und vielleicht mit ein bisschen Glück klappt es dann, ne?
3: Jawohl.
1: Ja, dann macht ihr ein schönes Wochenende und machst du bald nochmal mit, ne?
0: Bis dann.
1: Dankeschön, tschüss.

0: Der neue Helene Fischer Hit, heute Nacht, 7.49 Uhr.
1: Guten Morgen.
0: Aufstehen mit uns, hier ist Schlagerradio.
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0: Was ist los in der Welt der Reichen und Schönen? Jetzt die Promi-News bei Schlagerradio.
1: Oscar-Gewinnerin Reese Witherspoon hat ihre neue Liebe jetzt ganz offiziell gemacht. Und zwar mit einem Deutschen. Mhm. Wusste auch keiner. Bei der Premiere der neuen Serie Elle in New York zeigte sich zum ersten Mal gemeinsam mit dem Finanzunternehmer und Milliardär Oliver Hamann auf dem roten Teppich.
0: Hat viel Geld auf dem Konto.
1: Ja, das scheint so. Und sie sollen schon seit 2024 ein Paar sein, haben aber jetzt erst ihre Beziehung halt öffentlich gemacht und sehen sehr verliebt aus.
0: Gratulation an Stefanie Hertel. Sie hat eine große Auszeichnung bekommen, nämlich den Verdienstorden vom Freistaat Sachsen, weil sie sich für Tierschutz und Kinder engagiert.
1: Ja, auch interessant, Helene Fischer ist jetzt auf einer Briefmarke drauf. Sie sagt, mit euch geht einfach die Post ab. Zu meinem 20-jährigen Bühnenjubiläum widmet mir die Deutsche Post eine eigene Briefmarkenserie. Die sieht bestimmt toll aus. Und auf ihrem Konzert gibt es jetzt auch wegen der Hitze ein paar Änderungen. Also man darf jetzt ein Liter Wasser im Tetrapack dabei haben. Es gibt zusätzliche Trinkwasserstellen und auch Handventilatoren sind erlaubt.
0: Gute Besserung wünschen wir Nena, die ist gestürzt und hat sich dabei das Handgelenk gebrochen und deshalb sind ein paar Konzerte ausgefallen. Mhm. Das Konzert in Hannover wird am 12. Juli nachgeholt.

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0: Hier ist der neue Schlagerradio Morgen mit Inka und Norman. Gleich bei uns nach 8 gibt's Marianne Rosenberg, Nino De Angelo im Duett mit Marina Marx, genau. Und Maite Kelly ist auch dabei. Ein Star jagt den nächsten hier.
1: Ja.
0: Was bei der Jagd hier.
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0: Blitzer steht auf der A24 bei Fallhuhn. Dann in Wittenburg, Lesener Chaussee und auf der Bundesstraße 191 bei Marlies.
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7: Ich bin Jerome Nussbaum. Mit einer 1:2 Niederlage gegen Ecuador hat Deutschland die Vorrunde bei der Fußball-WM abgeschlossen und auch überstanden. Schon vorher war klar, dass die DFB 11 als Gruppensieger im 16. Finale steht. Auch diesmal wurde der zweifache Torschütze aus dem zweiten Spiel, Dennis Undaf, erst in der 60. Minute eingewechselt. Er konnte diesmal aber nichts ausrichten.
8: Ja, ich hatte das Gefühl, dass wir nicht so zielstrebig waren wie in den letzten beiden Spielen, sondern den Ball viel mehr außen rum laufen lassen haben. Da gab es nicht so viele Chancen, die wir haben hatten. Ich glaube, Leroy hatte, als ich drin war, eine und meine am Außennetz. Ich glaube, das war's. Und ja, müssen wir, wie gesagt, besser spielen, besser werden, angucken und dann einfach besser werden. Das ist jetzt nicht so schlimm, nur weil wir jetzt ein Spiel verloren haben. Und am Montag geht es schon wieder weiter. Das ist das Schöne am Fußball und dann müssen wir gewinnen und dann ist alles wieder gut.
7: Die anderen Ergebnisse, Curaçao, Elfenbeinküste 0:2, Tunesien, Niederlande 1:3, Japan, Schweden 1:1, Türkei, USA 3:2 und Paraguay, Australien 0:0. Im Rostocker Stadtteil Reutershagen ist am Nachmittag ein Schuss gefallen. Ein Polizist hatte ihn abgegeben und damit einen verdächtigen Mann mit einem Messer gestoppt. Der 36-Jährige soll vorher in der Nähe des Schwanenteichs mehrere Menschen bedroht haben. Der Polizist traf den Mann schließlich in den Oberschenkel. Er wird jetzt im Krankenhaus behandelt. In einigen Gewässern in Mecklenburg-Vorpommern werden mit den hohen Temperaturen wieder mehr Blaualgen verzeichnet. Belastet sind bislang Seen in den Kreisen Rostock, Vorpommern-Rügen und Mecklenburgische Seenplatte. Darunter im Augustabad in Neubrandenburg. Das Naturbad der Stadt Grimmen muss auch wegen Blaualgenbefalls tageweise geschlossen werden. Die Wasserqualität wird dort täglich überprüft. Die Zahl der Erdbebenopfer bei dem schweren Doppelbeben in Venezuela ist auf über 230 gestiegen. Die Regierung in Caracas nennt bisher nur vorläufige Zahlen. Demnach wurden mehr als 4.300 Menschen verletzt.
9: Auf Videos ist zu sehen, wie ganze Straßenzüge eingestürzt sind, darunter auch Hochhäuser. Zahlreiche Tote werden unter den Trümmern vermutet. Vor Ort heißt es von Überlebenden, auf solche Ereignisse sei man nicht vorbereitet gewesen. Die Einsatzkräfte hätten zu lange gebraucht. Es fehle an Technik und Maschinen. Internationale Hilfe ist angelaufen, auch aus Deutschland. Ulrike Klein, Redaktion.
7: Aus dem Golf von Oman ist ein neuer Angriff auf einen Frachter gemeldet worden. Die internationale Schifffahrtsorganisation hat deshalb die Evakuierung der festsitzenden Schiffe durch die Straße von Hormuz ausgesetzt. Die USA machen die iranischen Revolutionsgarden für den Drohnenangriff verantwortlich. Sie hatten vorher erklärt, die einzig zugelassene Route sei die, die der Iran festgelegt habe. Die Nutzung anderer Routen sei untersagt. Vor einer Woche hatten die USA und der Iran eigentlich eine Rahmenvereinbarung geschlossen, die auch die Öffnung der Ölhandelsroute umfasst.
1: Jetzt Hits, kompetent und zuverlässig, das Wetter bei uns in Mecklenburg-Vorpommern. Die Schlagerradio-Wetterreporter melden 19 Grad in Schwerin am Schloss, 21 Grad in Rostock an der Marienkirche, 20 Grad in Waren an der Müritz, in Neubrandenburg am Marktplatz und noch 20 Grad in Binz auf Rügen und 21 Grad in Heringsdorf auf Usedom. Der Tag bei uns heute startet heiter. Im Laufe des Tages gibt es ganz viel Sonnenschein. Es bleibt trocken und die Tageshöchstwerte klettern rauf auf 33 bis 37 Grad. Der Schlagerradio-Wettertrend. Morgen geht es auch mit viel Sonnenschein und nur ganz wenigen Quellwolken weiter. Die Neigung zum Gewitter ist recht hoch, da es so heiß wird, denn die Temperaturen liegen bei 38 bis 41 Grad.
0: Hier ist der Schlagerradio Verkehrsservice. Im Moment keine Störungen. Staus und Blitzer kostenlos melden. 08000 79 89 99. Kommen Sie alle gut an.
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0: 4 Minuten nach 8, schönen Start in diesen heißen Freitag.
1: Ja, guten Morgen, wir sorgen für Sommerfeeling pur.
0: Jetzt kommt Uta Bresan und wer ist Ann-Sophie und wer hat mein Eis?

0: Maite Kelly, Liebe ist, läuft gut bei ihr, habe ich auf ihrem Instagram-Post gesehen. Ihre Tickets fürs nächste Jahr schon so gut ausverkauft, dass schon zusätzliche Termine gebucht werden.
1: Hat auch tolle Songs, ne, aktuell draußen.
0: Finde ich fantastisch, weil viele Künstler haben zu kämpfen mit dem Kartenverkauf. Also bei Maite läuft das ratzfatz. Hier Schlagerradio.
1: Guten Morgen.
0: Es ist jetzt 8:11.
1: Na, das war wohl gestern nichts bei dem WM-Spiel Deutschland gegen Ecuador, ne?
0: Ja, ich habe nichts vom Nachbarn gehört, kein Feuerwerk.
1: Kannst du wenigstens weiter schlafen. Aber ansonsten total Flaute. Ich sag mal so, die deutsche Nationalmannschaft steht zwar im Achtelfinale der WM, das ist ja schon mal gut.
0: Gruppensieger, weil sie schon mal recht gut gespielt haben, aber gestern
1: haben
0: nicht. Ja. Jetzt wollen wir zum Ergebnis mal kommen, ne?
1: Ja, es war 2-1 für Ecuador.
0: Oh, das hat hier keine von unseren Hörern getippt.
1: Nee, alle haben wir beide auch nicht, also wir haben verloren.
0: Alle haben sie für Deutschland getippt, ja.
1: Ja, und leider war das nicht so ein souveräner Auftritt. Also Neuer hat den Ball nicht gehalten. Es waren Unsicherheiten eben in der Abwehr, viele Ballverluste und das Tor, sagt man, war eigentlich noch nicht mal wirklich verdient.
0: Oh.
1: Also ganz schlechter Auftritt und jetzt macht man sich natürlich Sorgen. Wie geht's weiter?
0: Ja, unser Schlagerradiohörer Marco hat erstmal keine Stimme. So geht's weiter für ihn, ja. Der hat nämlich kräftig mitgefiebert im Stadion.
1: Ja, so muss es sein.
0: Und hat schöne Fotos schon mal geschickt, gibt's zum Angucken auf unserem Instagram-Kanal von Schlagerradio. Aber tatsächlich, die Frage ist berechtigt, wie geht's denn weiter? Unser Bundestrainer Nagelsmann.
2: Ich finde eher, was wir lernen müssen, dass wir so einen guten Start haben mit Spiel und so früh führen, dass wir es auch ein bisschen souveräner dann spielen können und nicht dann anfangen, zu viel Positionswechsel zu haben. Wir haben eine Top-Struktur, die ersten 10 Minuten führen 1-0. Besser kann das Spiel eigentlich nicht laufen. Dann haben wir eigentlich einen super Umschaltmoment vor dem 1-1, wo wir den Ball gewinnen und den dann so einen freien Fuß dann verstoppen und kriegen aus so einer Situation das 1-1. Wenn wir da tief spielen, laufen wir gleich zu dritt allein auf dem Torwart. Dazu haben wir die Option. Das war so ein bisschen ärgerlich, dass wir da den Gegner wieder reinholen.
0: Ja, und so hörte sich der spannende Moment bei Magenta TV an.
3: Neuer zögert kurz, geht nicht entgegen. Fußspitze von Plata da. Und Ecuador jetzt vorn.
0: Wow. Wie der kommentiert, ne? Das verstehe ich auch, warum man das lieber bei Magenta TV guckt als bei den Öffentlich-Rechtlichen.
1: Und am Montag geht's dann weiter um 22:30 Uhr, aber der Gegner ist noch offen, das entscheidet sich in den nächsten Tagen.
0: Wir hoffen, dass sie dann besser spielen.
1: Mhm.

0: Marina Marx, man muss aufpassen, dass sie nicht in den Lüftungsschlitz fällt.
1: Ja, das war echt nicht schön.
0: Mit Nino De Angelo. Hier ist Schlagerradio. Es ist 19 Minuten nach 8. Jetzt unsere Ernährungsmedizinerin Daniela Kielkowski. Schönen guten Morgen.
2: Guten Morgen.
1: Guten Morgen, Daniela. Bei dem Wetter muss man ja am besten frische, kühle Sachen essen.
0: Ja, ich esse Melone und Ananas die ganze Zeit.
1: Ja, genau. Obst ist super. Hm. Und ich habe auch gehört, dass die Ananas sogar auch dabei noch Fett verbrennen soll. Aber stimmt das?
2: Also es gibt ein Enzym in der Ananas, das nennt sich Bromelain. Dieses Enzym soll die Fettverbrennung ankurbeln. Das Problem ist nur, dass die Fettverbrennung in der Darmschleimhaut beginnt stattzufinden und dieses Enzym bei der Verdauung schlichtweg zerstört wird. Also es bleibt überhaupt nicht aktiv. Ja, und dann darf man auch nicht vergessen, Ananas ist zum Beispiel in meinen Reduktionsphasen komplett verboten, weil die Ananas einen sehr, sehr hohen Zuckeranteil hat. Wenn ich natürlich 3 Wochen lang nur Ananas esse, die viel Wasser hat und viel Zucker hat, dann wird mein Körper schon erstmal darauf reagieren. Es gibt ja sogar die Ananas-Diät. Und dann kann es auch passieren, dass ich 5 Kilo verliere. Aber ganz sicher sind diese 5 Kilo nicht reines Körperfett, sondern auch Flüssigkeit und auch die Muskelmasse. Also warne ich vor der Ananas. Ja. Man kann sie als Obst sehr gut essen. Sie schmeckt ja auch lecker und ich empfehle sie, morgens zu essen oder mittags zu essen oder auch mal nachmittags. Aber am Abend zum Beispiel wäre es ein Obst, was ich empfehle, wegzulassen aufgrund des Zuckeranteils.
0: Okay, und ich habe noch ein tolles TikTok-Video gesehen. Solche Sportler packen eine Ananasbüchse mit Ananasstückchen in den Gefrierschrank.
1: Oh, das ist ja interessant.
0: Und dann kannst du es rausnehmen, wenn es nicht so ganz tiefgefroren ist, dann ist es wie ein Slushy-Eis.
1: Oh ja, das klingt gut. Also generell mag ich Ananas nicht, aber das klingt spannend.
0: Mach so ein bisschen Kokos und Rum rein als eine Pina Colada.
1: Ja, das ist auch lecker.
0: Danke, Daniela, für die Tipps. Immer auf schlagerradio.de nochmal zum Nachlesen und Hören.

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10: 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Heute ist Freitag, es ist 8.30 Uhr.
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10: Bei Gürke, Bundesstraße 110, steht ein Blitzer. Auf der Bundesstraße 96, ungefähr Höhe Wendorf. Und zwischen Neuenhagen und Altenhagen auf der Landstraße 27.
12: Nach der Einigung auf eine Rahmenvereinbarung zum Ende des Irankriegs wird aus der Straße von Hormus neuer Beschuss gemeldet. Ein Frachter wurde getroffen. Wie angespannt ist denn jetzt die Lage wieder, Jerome, in den Schlagerradio-Nachrichten?
13: Die schon angelaufene Evakuierung der festsitzenden Schiffe und Seeleute wurde ausgesetzt. US-Medien berichten, dass der Angriff von den iranischen Revolutionsgarden ausgegangen sein soll mit einer Drohne. Danach hieß es von der Internationalen Seeschifffahrtsorganisation, es müsse erneut geprüft werden, ob die erforderlichen Sicherheitsgarantien für die Schiffe weiterhin gewährleistet sind. Vorher hatten die Revolutionsgarden erklärt, eine ohne Abstimmung mit dem Iran angekündigte neue Route in der Straße von Hormuz sei inakzeptabel und gefährlich. Auch dieses Thema beschäftigt uns heute. Nach den zwei schweren Erdbeben innerhalb von einer Minute in Venezuela läuft internationale Hilfe an, auch aus Deutschland. Ein erstes Team des Technischen Hilfswerks ist in die Krisenregion aufgebrochen. Das Auswärtige Amt teilte nach einer Sitzung des Krisenstabs mit, dass schon Wasserfilter, Feldbetten, Zelte und Generatoren bereitstehen. Bei der Luftwaffe laufen Vorbereitungen für den Einsatz von 6 Transportflugzeugen.
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13: Ein betrunkener 22-Jähriger hat sich mit seinem Auto auf der Kreisstraße zwischen Trissow und Kunzow überschlagen und schwer verletzt. Die Polizei stellte bei ihm 0,72 Promille fest. Das Fusion Festival in Lerz ist am Abend wegen eines Feldbrandes unterbrochen worden. Das Gelände wurde evakuiert. Die etwa 40.000 Besucher sollten sich auf einer Landebahn des ehemaligen Militärflugplatzes in Sicherheit bringen. Erst nach 2 Stunden konnte Entwarnung gegeben werden. Die Grünen laden heute Abend zu einem Ostkongress nach Sassnitz ein. Sie wollen damit mehr Nähe zu den Menschen in Ostdeutschland suchen, heißt es. Dazu ist auch ein Familienfest am Hafen geplant. In einigen Gewässern werden mit den hohen Temperaturen wieder mehr Blaualgen verzeichnet. Betroffen ist vor allem der Kreis Rostock. Aber auch das Naturbad der Stadt Grimmen muss wegen des Befalls tageweise geschlossen werden.
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13: Bei der Fußball-WM hat Deutschland die Gruppenphase mit einer Niederlage beendet. 1:2 stand es am Abend gegen Ecuador. Dennoch geht die DFB-Elf als Sieger ihrer Gruppe ins 16. Finale. Gespielt wird am Montagabend. Die anderen Ergebnisse aus der Nacht. Curaçao, Elfenbeinküste 0:2. Tunesien, Niederlande 1:3. Japan, Schweden 1:1. Türkei, USA 3:2. Und Paraguay, Australien 0:0.
12: Jetzt kompetent und zuverlässig das Wetter bei uns in der Region. Der Tag heute startet sehr sonnig und heiß. Im Laufe des Tages klettern die Werte auf 33 bis 37 Grad und es bleibt trocken.
10: Hier ist der Schlagerradio Verkehrsservice. Im Moment keine Störungen. Staus und Blitzer kostenlos melden. 08000 79 89 99. Kommen Sie alle gut an.
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0: Rolle Petri um 8.40 Uhr bei Schlagerradio. Achtung, Achtung! Ja, nochmal alle bitte schon vom Radio versammeln.
1: Trommelwirbel.
0: Es gibt gleich eine Weltpremiere bei uns. Ja. Neue Musik von Andrea Berg, aber kennen Sie schon? Sie hat ihre Hits nochmal neu aufgenommen. Wir hören rein. Tausendmal belogen. Der neue Mix von 2026 gleich bei uns in den nächsten 10 Minuten. Jetzt aber erstmal hier was Wichtiges.
2: Ja. Das Maxi-Wochenendwetter.
0: Für maximalen Spaß am Wochenende. Ja, Inka, wie wird's denn nun genau?
1: Da kommt echtes Ostsee-Sommer-Feeling auf. Der Samstag bei uns in Mecklenburg-Vorpommern startet mit viel Sonnenschein. Im Norden werden in Rostock bis zu 31 Grad erreicht, im Osten in Greifswald 34 Grad, im Süden in Neubrandenburg 37 Grad und im Westen in Wismar 33 Grad. Wie wär's denn da mit einem Strandtag in Rostock? Oder Sie machen einen frühen Ausflug zur Seenplatte rund um Neubrandenburg. In der Nacht bleibt es dann ungewöhnlich warm mit 18 bis 22 Grad. Ja, und der Sonntag startet dann wieder sonnig. Später können sich dann einzelne kräftige Schauer oder Gewitter entwickeln. Die Temperaturen liegen zwischen 31 und 37 Grad. Wie wär's denn da mit einem Bummel durch die Altstadt von Wismar und einem Besuch in einem der Eiscafés dort? Aber was auch immer Sie geplant haben, genießen Sie das sonnige und heiße Wochenende. Bitte aber auch an ausreichend Sonnencreme und Wasser denken.
0: Ja, dankeschön, Inka. So, und nicht vergessen, gleich Andrea Berg. Premiere, neue Musik bei uns. Ja.

0: dann.
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2: Guten Morgen.
1: Du hast mich tausendmal belogen. Der Hit wird 25 Jahre alt und wird neu aufgepeppt und neu aufgenommen von Andrea Berg selbst nochmal. Und wie die Nummer klingt, das hören wir uns jetzt an. Und warum sie das gemacht hat, erzählt sie uns danach.

0: Du hast mich tausendmal belogen, so wie Sie es noch nie gehört haben hier bei Schlagerradio. Das war die Premiere von der Neuaufnahme. Sie hat nämlich ihr Best-of-Album von 2001 noch einmal neu aufgepeppt. Ein Best-of vom Best-of.
1: Warum, kann man auch machen.
0: Warum Andrea Berg das gemacht hat, hat sie uns verraten.
2: 25 Jahre ist das jetzt her. Mhm. Der Wahnsinn. Mhm. Wer hätte das gedacht? 2001 kam unsere Best-of und 2001 kam tausendmal belogen. Mhm. Und danach ging's richtig ab. Inzwischen ist die Best-of sogar im Guinness-Buch der Rekorde. Aus diesem Anlass habe ich sie mir nochmal vorgenommen. Mit meinen Produzenten und Freunden haben wir jeden Song neu aufgelegt, für euch vorbereitet. Und dann haben wir noch was draufgelegt, nämlich all die Hits aus der Zeit danach. Kostbare Schätze, tolle Erinnerungen. Ich bin gespannt, wie es euch gefällt.
0: Ja, ich denke mal, das ist ein Garant für Erfolg. Musik, die man kennt von Andrea Berg, nochmal neu aufgepeppt von ihr. Finde ich richtig toll. Ab jetzt draußen, du hast mich tausendmal belogen, im Rekord-Mix 2026. So heißt das offiziell.
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1: Guten Morgen, Andi ist bei uns, hallo.
0: Guten Morgen.
4: Guten Morgen. So, die Großfamilie ist wieder vereint, ja. Und heute steht mal jemand vor der Tür und Norman, du wirst eine Diät anfangen.
0: Ja, warum nicht, ne? Bin ja immer auf Diät, gerade nach dem Urlaub. So, was sind denn meine Sätze?
4: So, Inka, du fängst gleich an. Also ich sag was, dann kommt Inka. Oh, das ist super, gib ihm Opa mit. Mhm. Aha. So, dann komm ich wieder und dann fragst du nur, warum, Norman?
0: Ich sag nur, warum.
4: Du
0: nicht.
4: Na ja, gut. Du sagst nur, warum.
0: Ist ja heute eine billige Rolle hier, ja?
4: Ja, ja, wir sind zu Hause, sitzen auf der Couch, quatschen ein bisschen miteinander und auf einmal klingelt's an der Tür und der kleine Andi geht hin und sagt, Mami, da ist so ein Mann an der Tür, er sagt, er sammelt fürs Altersheim.
1: Oh, das ist super. Gib ihm Opa mit.
0: Den Opa?
4: Ach, Papa. Papa, und du musst abnehmen.
0: Warum?
4: Ja, weil das Telefon klingelt.

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1: Hier ist der neue Schlager Radio Morgen mit Inka und Norman. Gleich bei uns nach 9 der neue Cinderella-Knaller von Ella. Endlich! Ross Anthony sorgt auch für gute Laune und Petro Lombardi ist auch im Start.
2: Und Helene Fischer macht auf Elevator Boys. Warum das? 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
5: In Lübtheen steht der neueste Blitzer, Rudolf-Breitscheid-Straße. Ein Blitzeranhänger zwischen Markgrafenheide und Hinrichshagen. Und auf der Sassnitzer Straße in Neumukra.
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6: Ich bin Jerome Nussbaum. Mit einer 1:2 Niederlage gegen Ecuador hat Deutschland die Vorrunde bei der Fußball-WM abgeschlossen und auch überstanden. Schon vorher war klar, dass die DFB-11 als Gruppensieger im 16. Finale steht. Auch diesmal wurde der zweifache Torschütze aus dem zweiten Spiel, Dennis Undaf, erst in der 60. Minute eingewechselt. Er konnte diesmal aber nichts ausrichten.
7: Ja, ich hatte das Gefühl, dass wir nicht so zielstrebig waren wie in den letzten beiden Spielen, sondern den Ball viel mehr außen rum laufen lassen haben. Da gab es nicht so viele Chancen, die wir hatten. Ich glaube, Leroy hatte, als ich drin war, eine und meine am Außennetz. Ich glaube, das war's. Und ja, müssen wir, wie gesagt, besser spielen, besser werden, angucken und dann einfach besser werden. Das ist jetzt nicht so schlimm, nur weil wir jetzt ein Spiel verloren haben. Und am Montag geht's schon wieder weiter. Das ist das Schöne am Fußball und dann müssen wir gewinnen und dann ist alles wieder gut.
6: Die anderen Ergebnisse: Curaçao, Elfenbeinküste 0:2, Tunesien, Niederlande 1:3, Japan, Schweden 1:1, Türkei, USA 3:2 und Paraguay, Australien 0:0. Im Rostocker Stadtteil Reutershagen ist am Nachmittag ein Schuss gefallen. Ein Polizist hatte ihn abgegeben und damit einen verdächtigen Mann mit einem Messer gestoppt. Der 36-Jährige soll vorher in der Nähe des Schwanenteichs mehrere Menschen bedroht haben. Der Polizist traf den Mann schließlich in den Oberschenkel. Er wird jetzt im Krankenhaus behandelt. In einigen Gewässern in Mecklenburg-Vorpommern werden mit den hohen Temperaturen wieder mehr Blaualgen verzeichnet. Belastet sind bislang Seen in den Kreisen Rostock, Vorpommern-Rügen und Mecklenburgische Seenplatte. Darunter im Augustabad in Neubrandenburg. Das Naturbad der Stadt Grimmen muss auch wegen Blaualgenbefalls tageweise geschlossen werden. Die Wasserqualität wird dort täglich überprüft. Die Zahl der Erdbebenopfer bei dem schweren Doppelbeben in Venezuela ist auf über 230 gestiegen. Die Regierung in Caracas nennt bisher nur vorläufige Zahlen. Demnach wurden mehr als 4.300 Menschen verletzt.
8: Auf Videos ist zu sehen, wie ganze Straßenzüge eingestürzt sind, darunter auch Hochhäuser. Zahlreiche Tote werden unter den Trümmern vermutet. Vor Ort heißt es von Überlebenden, auf solche Ereignisse sei man nicht vorbereitet gewesen. Die Einsatzkräfte hätten zu lange gebraucht. Es fehle an Technik und Maschinen. Internationale Hilfe ist angelaufen, auch aus Deutschland. Ulrike Klein, Redaktion.
6: Aus dem Golf von Oman ist ein neuer Angriff auf einen Frachter gemeldet worden. Die internationale Schifffahrtsorganisation hat deshalb die Evakuierung der festsitzenden Schiffe durch die Straße von Hormuz ausgesetzt. Die USA machen die iranischen Revolutionsgarden für den Drohnenangriff verantwortlich. Sie hatten vorher erklärt, die einzig zugelassene Route sei die, die der Iran festgelegt habe. Die Nutzung anderer Routen sei untersagt. Vor einer Woche hatten die USA und der Iran eigentlich eine Rahmenvereinbarung geschlossen, die auch die Öffnung der Ölhandelsroute umfasst.
9: Jetzt kompetent und zuverlässig das Wetter bei uns in Mecklenburg-Vorpommern. Die Schlagerradio-Wetterreporter melden 19 Grad in Schwerin am Schloss, 21 Grad in Rostock an der Marienkirche, 20 Grad in Waren an der Müritz, in Neubrandenburg am Marktplatz und noch 20 Grad in Binz auf Rügen und 21 Grad in Heringsdorf auf Usedom. Der Tag bei uns heute startet heiter. Im Laufe des Tages gibt es ganz viel Sonnenschein. Es bleibt trocken und die Tageshöchstwerte klettern rauf auf 33 bis 37 Grad. Der Schlagerradio-Wettertrend. Morgen geht es auch mit viel Sonnenschein und nur ganz wenigen Quellwolken weiter. Die Neigung zum Gewitter ist recht hoch, da es so heiß wird, denn die Temperaturen liegen bei 38 bis 41 Grad.
5: Hier ist der Schlagerradio Verkehrsservice. Im Moment keine Störungen. Staus und Blitzer kostenlos melden. 08000 79 89 99. Kommen Sie alle gut an. 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
5: 8:54, guten Morgen.
9: Guten Morgen, genießen Sie Ihren ersten Eiskaffee heute dann aber bitte.
5: Ja, heißer Tag heute und die passende Musik im Radio. Hey.

0: Na endlich bei Schlagerradio. Guten Morgen an Ihrem Freitag. Jetzt haben wir es 9:10.
1: Guten Morgen.
0: Mensch, Inka, was ist denn mit dir los?
2: Ja, Norm, was ist denn hier los? Ist ja ganz komisch irgendwie. Was ist denn los? Oh Mann, was ist das?
0: Deutschland schrumpft. Du auch.
1: Nein! Da bin ich wieder.
0: Ja, zum ersten Mal seit 2020 wird Deutschland wieder ein bisschen kleiner, ne? Also was die Bevölkerungsanzahl angeht. Ich meine, wir kennen auch dieses Lied von Max Giesinger, 80 Millionen.
1: Ja.
0: Jetzt sind wir 83,5 Millionen. Also da war noch mal ein bisschen mehr. Jetzt geht es schon wieder ein bisschen runter, ne?
1: Ja, aber das einzige Gute ist doch, dass man dann an der Kasse nicht mehr so lange warten muss, wenn wir weniger Menschen werden.
0: Ja, doch, wenn du kleiner bist, geht's auch schneller.

0: 18 Minuten nach 9, Superstar Helene Fischer bei Schlagerradio.
1: Ja, und die ist ja jetzt aktuell auf ihrer Tour immer für einen Lacher gut und auch sehr humorvoll unterwegs, muss ich sagen. Und sie hat auf Instagram den Elevator Boys jetzt Konkurrenz gemacht.
0: Oh, die Elevator Boys, das sind ja so 5 Jungs, die berühmt geworden sind, indem sie sich einfach im Fahrstuhl geknipst und gefilmt haben. Ja, die haben sogar Heidi Klum getroffen und viele Prominente in ihren Fahrstuhlvideos. Ja. Und heutzutage machen sie Musik, singen und ich glaube, jeder von den Boys verdient 1 Million und mehr.
1: Also es ist unglaublich.
0: Ich sollte mich auch im Fahrstuhl knipsen.
1: Also ich habe sie auch schon mal interviewt und die sind auch noch immer sehr nett und am Boden geblieben. Ja. Und Helene Fischer hat jetzt mal mit ihren Tänzerinnen die Treppe genommen, um ihnen dann Konkurrenz zu machen, anstatt den Aufzug. Dann hören wir mal rein.
2: Scheiß auf die Elevator Boys. Jetzt kommen die Treppenmädels.
1: Und da stapft sie mit ihren Mädels die Treppe runter.
0: Ah ja.
1: Sieht ganz cool aus, ehrlich gesagt. Und lustig.
0: Die Treppenladies. Helene Fischer ist eine davon.

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15: Blitzer steht auf der A24 bei Fallhuhn. Dann in Wittenburg, Lesener Chaussee. Und auf der Bundesstraße 191 bei Marlies.
16: Nach der Einigung auf eine Rahmenvereinbarung zum Ende des Iran-Kriegs wird aus der Straße von Hormus neuer Beschuss gemeldet. Ein Frachter wurde getroffen. Wie angespannt ist denn jetzt die Lage, wieder Jerome in den Schlager-Radio-Nachrichten?
17: Die schon angelaufene Evakuierung der festsitzenden Schiffe und Seeleute wurde ausgesetzt. US-Medien berichten, dass der Angriff von den iranischen Revolutionsgarden ausgegangen sein soll mit einer Drohne. Danach hieß es von der Internationalen Seeschifffahrtsorganisation, es müsse erneut geprüft werden, ob die erforderlichen Sicherheitsgarantien für die Schiffe weiterhin gewährleistet sind. Vorher hatten die Revolutionsgarden erklärt, eine ohne Abstimmung mit dem Iran angekündigte neue Route in der Straße von Hormuz sei inakzeptabel und gefährlich. Auch dieses Thema beschäftigt uns heute. Nach den zwei schweren Erdbeben innerhalb von einer Minute in Venezuela läuft internationale Hilfe an, auch aus Deutschland. Ein erstes Team des Technischen Hilfswerks ist in die Krisenregion aufgebrochen. Das Auswärtige Amt teilte nach einer Sitzung des Krisenstabs mit, dass schon Wasserfilter, Feldbetten, Zelte und Generatoren bereitstehen. Bei der Luftwaffe laufen Vorbereitungen für den Einsatz von 6 Transportflugzeugen.
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17: Ein betrunkener 22-Jähriger hat sich mit seinem Auto auf der Kreisstraße zwischen Trissow und Kunzow überschlagen und schwer verletzt. Die Polizei stellte bei ihm 0,72 Promille fest. Das Fusion Festival in Lerz ist am Abend wegen eines Feldbrandes unterbrochen worden. Das Gelände wurde evakuiert. Die etwa 40.000 Besucher sollten sich auf einer Landebahn des ehemaligen Militärflugplatzes in Sicherheit bringen. Erst nach 2 Stunden konnte Entwarnung gegeben werden. Die Grünen laden heute Abend zu einem Ostkongress nach Sassnitz ein. Sie wollen damit mehr Nähe zu den Menschen in Ostdeutschland suchen, heißt es. Dazu ist auch ein Familienfest am Hafen geplant. In einigen Gewässern werden mit den hohen Temperaturen wieder mehr Blaualgen verzeichnet. Betroffen ist vor allem der Kreis Rostock. Aber auch das Naturbad der Stadt Grimmen muss wegen des Befalls tageweise geschlossen werden.
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17: Deutschland beendet die Vorrunde der Fußball-WM als Gruppensieger. Im dritten Spiel gab es allerdings gestern Abend gegen Ecuador eine 1:2 Niederlage. Kapitän Joshua Kimmich sprach danach in der ARD von einer verdienten Niederlage.
18: Trotzdem ist jetzt nichts passiert zum Glück und wir dürfen uns keine weitere Niederlage erlauben, das ist klar.
17: Die anderen Ergebnisse: Curaçao, Elfenbeinküste 0:2, Tunesien, Niederlande 1:3, Japan, Schweden 1:1, Türkei, USA 3:2 und Paraguay, Australien 0:0.
16: Jetzt kompetent und zuverlässig das Wetter bei uns in der Region. Der Tag heute startet sehr sonnig und heiß. Im Laufe des Tages klettern die Werte auf 33 bis 37 Grad und es bleibt trocken.
15: Hier ist der Schlagerradio Verkehrsservice. Im Moment keine Störungen. Staus und Blitzer kostenlos melden. 08000 79 89 99. Kommen Sie alle gut an.
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0: Nick P. hier.
1: Guten Morgen.
0: Schlagerradio, hör auf dein Herz. Schönen Freitagmorgen.
1: Ja, und heiratet jemand von Ihnen heute?
0: Wieso?
1: Sie sollten es machen.
0: Heute? Ach, das Datum meinst du wahrscheinlich.
1: Ja.
0: 26.06.2026.
1: Ja.
0: Ja, das ist eine schöne Zahl, muss man sagen.
1: Ja, eine schöne Schnapszahl, würde ich sagen. Mhm. Und in der Numerologie hat es ja auch eine ganz besondere Bedeutung.
0: Also es ist 2, 6 und eine 0.
1: Ja, also 2 und 6 sind wichtige Zahlen, denn 2 steht für Harmonie, Einfühlungsvermögen und Beziehungen.
0: Okay.
1: Was ja super ist eben für eine Ehe. Zahl 6 steht für Fürsorge, Familie, Verantwortung und Mitgefühl, also auch super. Mhm. Und in Kombi stehen die 2 Zahlen in der Numerologie für liebevolle Beziehungen, familiären Zusammenhalt, Harmonie und die Fähigkeit, anderen Geborgenheit und Unterstützung zu geben. Und wenn jemand heute heiratet, würde ich sagen, sind das doch die perfekten Zahlen.
0: Ja, oder man lernt heute jemand Tolles kennen.
1: Das könnte auch klappen.
0: Das wäre dann noch passender für dieses Datum. Ja.
1: Also viel Glück für die Singles.
0: Das wäre heute super. Und allerdings, wer heute heiratet, also ich habe ja schon mal hier mit einer Standesbeamtin gesprochen, die sagt, an solchen besonderen Tagen, ne, der 6.6.1906 oder so, hat nie lange gehalten. So eine Ehe, ja, es ist nicht ein Zeichen dafür, dass es funktioniert.
1: Hm.
0: Aber vielleicht kennenlernen oder heute jemand Besonderes treffen, machen Sie was draus aus diesem besonderen Tag.

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0: Hier ist der neue Schlagerradio Morgen mit Inka und Norman. Gleich gibt's bei Andi einen Klassiker von Nena, die ein Handgelenk sich gebrochen hat. Lass mich dein Pirat sein, da kann sie nicht erschiffern hier. Und Alemania, der neue Hit von Christine Stark. Wir wünschen Ihnen ein schönes Wochenende. Am Montag moderiere ich dann morgens mit Amy vom Nachmittag. Du hast Urlaub, 2 Tage frei. Wünsche dir viel Spaß in Holland.
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3: In Schwerin in der Ratzeburger Straße, da wird in der 30er-Zone aktuell geblitzt. Dann haben wir in Lamprechtshagen in der Allersäger Straße in der 50er-Zone einen Blitzer gemeldet bekommen. Und in Greifswald im Querfeld ebenfalls in der 30er-Zone wird geblitzt.
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4: Ich bin Jerome Nussbaum. Der Brand auf einem früheren Truppenübungsplatz bei Neustrelitz ist am Morgen gelöscht worden. Allerdings wurden danach weitere Brandherde entdeckt. Deshalb hat die Einsatzleitung Verstärkung angefordert. Am Abend hieß es, das Feuer habe rund 120 Hektar erfasst. Anwohner sollten wegen des Rauchs weiterhin Fenster und Türen geschlossen halten. Die Feuerwehr konnte das Gebiet nicht betreten, weil es munitionsbelastet ist, darunter mit Panzersprenggranaten. Nur entlang des Waldrandes konnte bewässert werden. Der Prozess zum Mord an Fabian aus Güstrow geht heute weiter. Mit einem Fallanalytiker und zwei Polizisten, die an den Ermittlungen beteiligt waren. Es konnten auch erneut abgehörte Telefonate der Angeklagten vor Gericht abgespielt werden. Die Hitzewelle mit noch nie zuvor gemessenen Temperaturen in Deutschland steht vor ihrem Höhepunkt. In Teilen Nordrhein-Westfalens werden 40 Grad erwartet, weiter südlich sogar noch darüber.
5: Zahlreiche Open-Air-Veranstaltungen wurden aus Sicherheitsgründen abgesagt, jedoch nicht die zwei Auftritte von Helene Fischer im Kölner Rhein-Energiestadion mit 100.000 Menschen. Der Veranstalter erlaubt wegen der Hitze ausnahmsweise Mini-Ventilatoren, kleine Fächer und alkoholfreie Trinkpacks. Dagegen wurde weiter westlich in den Niederlanden die DEFCON One, eines der größten Elektrofestivals, kurz nach der Eröffnung wieder abgebrochen. Besucher müssen vorzeitig abreisen. In Frankreich müssen Bewohner rund um Paris mit Wasser in Flaschen versorgt werden, weil Trinkwasser knapp wird. Noah Ulrich, Redaktion.
4: Bundesfamilienministerin Prien plant offenbar eine Sparmaßnahme beim Elterngeld. Künftig soll es nur noch 14 Monate Elterngeld geben, wenn sich die Partner die Zeit je zur Hälfte teilen, berichtet das Redaktionsnetzwerk Deutschland. Bisher gibt es die Unterstützung, wenn ein Elternteil mindestens 2 Monate davon bezieht, in der Regel der Vater. Mehr als 2 Monate nehmen nur wenige Männer. Aus Koalitionskreisen in Berlin heißt es demnach auch, dass es sich um eine Maßnahme für mehr Gleichstellung handele. Internationale Hilfsteams sind auf dem Weg in die Erdbebengebiete von Venezuela. Aus Deutschland reisen zunächst 50 Einsatzkräfte des THW an. Sie wollen mit Spürhunden in den Trümmern nach Überlebenden suchen. Die Zahl der Todesopfer hatte die Regierung in Caracas zuletzt mit 235 angegeben. Die Zahl der Vermissten liegt bei rund 40.000. Etwas mehr als die Hälfte der Brandenburger sind für Olympische Spiele in der Region. Laut dem Brandenburg-Trend der ARD von Infratest DIMAP halten 51% der Befragten eine solche Bewerbung für eher gut, 40% für eher schlecht. Berlin will sich zusammen mit Brandenburg, Mecklenburg-Vorpommern und auch Sachsen und Schleswig-Holstein bewerben. Im Rennen als deutscher Austragungsort sind auch noch München und die Rhein-Ruhr-Region.
3: Jetzt kompetent und zuverlässig das Wetter hier bei uns in Mecklenburg-Vorpommern. Unsere Schlagerradio-Wetterreporter, die melden aktuell 24 Grad in Rostock an der Marienkirche. Wir haben ebenfalls 24 in Schwerin am Schloss. Es sind 25 in Baaren an der Müritz und auch in Neubrandenburg am Marktplatz. 23 in Binz auf Rügen und 24 Grad in Heringsdorf auf Usedom. Heute ist es sonnig bei bis zu 36 Grad an der See bis 30. Und morgen im Schlagerradio-Wettertrend gibt es auch wieder viel Sonnenschein und es bleibt niederschlagsfrei. Am Nachmittag und am Abend in Westmecklenburg ein paar Schauer oder vielleicht auch Gewitter. Auch morgen wird es sehr heiß, zwischen 35 und 39 Grad an der Küste bis 35 Grad. Hallo und einen schönen Vormittag auf die Straße, liebe Autofahrer. Hier ist der Schlagerradio Verkehrsservice. Gute Nachrichten hier bei uns in Mecklenburg-Vorpommern. Aktuell keine größeren Staus auf den Autobahnen und Bundesstraßen. Sollte Ihnen aber irgendwas aufgefallen sein, dann sagen Sie gerne Bescheid. Rufen Sie uns kostenlos an oder eine WhatsApp schicken unter der 08000 79 89 99. Kommen Sie gut an.
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3: Hallo und einen schönen Freitagvormittag. Ich habe gleich Nena für Sie. Lass mich dein Pirat sein. Und jetzt starten wir aber erstmal rein mit Howard Carpenter.

Lass mich dein Pirat sein. Musik von Nena hier bei Schlagerradio. Hör auf dein Herz. Ihnen einen schönen Vormittag hier bei uns in Mecklenburg-Vorpommern. Alemannia, so heißt der aktuelle Titel jetzt von Christine

0: Millionen.
1: Immer noch ein cooler Ohrwurm von Max Giesinger. Die 80 Millionen hier bei Schlagerradio. Hör auf dein Herz. Gleich habe ich Ibo für Sie.
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1: Vergessen Sie Burger und Pommes. In Niedersachsen, da gibt es jetzt den wohl gesündesten und leckersten Drive-In des Sommers. In der Nähe von Osnabrück sorgt ein Erdbeerhof gerade für einen riesigen Ansturm. Das Prinzip funktioniert genau wie bei Fastfood-Riesen. Einfach mit dem Auto vorfahren, Scheibe runter, frische, zuckersüße Erdbeeren bestellen und direkt weiterdüsen. Kein lästiges Parkplatz suchen, keine Schlange stehen im Supermarkt. Die Idee, die schlägt ein wie eine Bombe. Und die Körbchen, die gehen weg wie warme Semmeln. So unkompliziert war Naschen noch nie. Eine absolut bärige, gute Laune-Nachricht.

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9: Es steht ein Blitzer in Stralsund, Mühlgrabenstraße, dort in der 30er-Zone wird geblitzt, in Leetzen in der Görslower Straße, dort bei 50 und noch ein weiterer Blitzer in Lewitzrand, dort in der Hauptstraße bei 30.
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10: Ich bin Jerome Nussbaum. In einigen Gewässern in Mecklenburg-Vorpommern werden mit den hohen Temperaturen wieder mehr Blaualgen verzeichnet. Belastet sind bislang Seen in den Kreisen Rostock, Vorpommern-Rügen und Mecklenburgische Seenplatte. Darunter im Augustabad in Neubrandenburg. Das Naturbad der Stadt Grimmen muss auch wegen Blaualgenbefalls tageweise geschlossen bleiben. Die Wasserqualität wird täglich überprüft. Die Rügenfähre hat ihren Betrieb zwischen Stahlbrode und Glewitz heute wieder aufgenommen. Es gab Reparaturarbeiten in den vergangenen Tagen. Anfang der Woche waren Schäden entdeckt worden. Die Entscheidung über eine Kurabgabe in Teterow ist erneut vertagt worden. Die Stadtvertretung konnte sich wieder nicht einigen. Bürgermeister Lange wirbt zwar dafür, in der Mehrheit der Stadtvertreter bestehen aber noch Zweifel. Die Stadtverwaltung erhielt deshalb einen Prüfauftrag. Damit soll auch geklärt werden, ob Jugendliche bis 16 und Menschen mit Schwerbehinderung von der Kurabgabe ausgenommen werden können. In Wismar ist beschlossen, wie die Stadt insgesamt rund 75 Millionen Euro aus dem Sondervermögen des Bundes verteilt. Demnach fließen unter anderem 1,2 Millionen in die Straßensanierung des Nordostzubringers, 1,8 Millionen Euro in die Sanierung des Kurt-Bürger-Stadions und 50.000 in ein Nutzungskonzept für den Bürgerpark.
9: Jetzt kompetent und zuverlässig das Wetter hier bei uns in Mecklenburg-Vorpommern. Heute wird sonnig bei Temperaturen bis 36 Grad. Im Schlagerradio-Wettertrend auch morgen am Samstag viel Sonnenschein und niederschlagsfrei. Nur zum Nachmittag und Abend vielleicht in Westmecklenburg ein paar Schauer oder Gewitter. Dabei wird es auch wieder sehr heiß bei Temperaturen bis 39 Grad. An der Küste geht es rauf bis 35 Grad morgen. Hallo und einen schönen Vormittag auf die Straße, liebe Autofahrer. Hier ist der Schlagerradio-Verkehrsservice. Gute Nachrichten hier bei uns in Mecklenburg-Vorpommern. Aktuell keine größeren Staus auf den Autobahnen und Bundesstraßen. Sollte Ihnen aber irgendwas aufgefallen sein, dann sagen Sie gerne Bescheid. Rufen Sie uns kostenlos an oder eine WhatsApp schicken unter der 08000 79 89 99. Kommen Sie gut an.
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Ihr Schlagerradio, hör auf dein Herz mit Matthias Reim und gleich mit Anna-Maria Zivkov. Wer glaubt, an der Ostsee wird nur faul am Strand gelegen, der täuscht sich gewaltig. Vom neuen NATO-Kommando in Rostock aus wird die maritime Lage im Norden aktuell so scharf überwacht wie nie zuvor. Parallel dazu fordern Experten im Rahmen des frisch ausgewerteten MV-Ostseetages messerscharfe Konsequenzen für den Schutz des Ökosystems. Wer unser Meer bedroht oder die Sicherheit gefährdet, der kriegt direkt die Quittung aus Rostock serviert. So soll's sein.

Beatrice Egli auch voll im Sommermodus hier bei Schlagerradio. Hör auf dein Herz. Schönen Freitag Ihnen jetzt gleich mit Wolfgang Ziegler. So, und jetzt lehnen wir uns mal ein bisschen zurück, wenn es geht, ja. Und denken mal an warme Meeresbrisen vom Indischen Ozean. Dazu einen kühlen Drink in der Hand und tolle Schlager im Ohr. Klingt das gut? Ja, ja. 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
0: Aktueller Blitzer steht in Schwerin und zwar in der Bahnhofstraße. Dort ist 30 erlaubt. Dann in Rostock in der 30er und zwar Blockmacherring. Es wird noch geblitzt in Anklam in der Friedländer Landstraße. Und es gibt noch einen Blitzer in Stralsund, Richtenberger Chaussee, dort in der 50er.
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9: Ich bin Jerome Nussbaum. Der Brand auf einem früheren Truppenübungsplatz bei Neustrelitz ist am Morgen gelöscht worden. Allerdings wurden danach weitere Brandherde entdeckt. Deshalb hat die Einsatzleitung Verstärkung angefordert. Am Abend hieß es, das Feuer habe rund 120 Hektar erfasst. Anwohner sollten wegen des Rauchs weiterhin Fenster und Türen geschlossen halten. Die Feuerwehr konnte das Gebiet nicht betreten, weil es munitionsbelastet ist, darunter mit Panzersprenggranaten. Nur entlang des Waldrandes konnte bewässert werden. Der Prozess zum Mord an Fabian aus Güstrow geht heute weiter mit einem Fallanalytiker und zwei Polizisten, die an den Ermittlungen beteiligt waren. Es konnten auch erneut abgehörte Telefonate der Angeklagten vor Gericht abgespielt werden. Der Attentäter vom Magdeburger Weihnachtsmarkt hat die Höchststrafe bekommen. Talib A. wurde unter anderem wegen sechsfachen Mordes zu lebenslanger Haft verurteilt. Außerdem ordnete das Gericht eine anschließende Sicherungsverwahrung an. Sechs Menschen waren bei dem Anschlag ums Leben gekommen. Mehr als 300 weitere wurden verletzt. Die Hitzewelle mit noch nie zuvor gemessenen Temperaturen in Deutschland steht vor ihrem Höhepunkt. In Teilen Nordrhein-Westfalens werden 40 Grad erwartet, weiter südlich sogar noch darüber.
10: Zahlreiche Open-Air-Veranstaltungen wurden aus Sicherheitsgründen abgesagt, jedoch nicht die zwei Auftritte von Helene Fischer im Kölner Rhein-Energiestadion mit 100.000 Menschen. Der Veranstalter erlaubt wegen der Hitze ausnahmsweise Mini-Ventilatoren, kleine Fächer und alkoholfreie Trinkpacks. Dagegen wurde weiter westlich in den Niederlanden die DEFCON One, eines der größten Elektrofestivals, kurz nach der Eröffnung wieder abgebrochen. Besucher müssen vorzeitig abreisen. In Frankreich müssen Bewohner rund um Paris mit Wasser in Flaschen versorgt werden, weil Trinkwasser knapp wird. Noah Ulrich, Redaktion.
9: Bundesfamilienministerin Prien plant offenbar eine Sparmaßnahme beim Elterngeld. Künftig soll es nur noch 14 Monate Elterngeld geben, wenn sich die Partner die Zeit je zur Hälfte teilen, berichtet das Redaktionsnetzwerk Deutschland. Bisher gibt es die Unterstützung, wenn ein Elternteil mindestens 2 Monate davon bezieht, in der Regel der Vater. Mehr als 2 Monate nehmen nur wenige Männer. Aus Koalitionskreisen in Berlin heißt es demnach auch, dass es sich um eine Maßnahme für mehr Gleichstellung handele. Internationale Hilfsteams sind auf dem Weg in die Erdbebengebiete von Venezuela. Aus Deutschland reisen zunächst 50 Einsatzkräfte des THW an. Sie wollen mit Spürhunden in den Trümmern nach Überlebenden suchen. Die Zahl der Todesopfer hatte die Regierung in Caracas zuletzt mit 235 angegeben. Die Zahl der Vermissten liegt bei rund 40.000.
0: Jetzt kompetent und zuverlässig das Wetter hier bei uns in Mecklenburg-Vorpommern. Unsere Schlagerradio-Wetterreporter, die melden aktuell 24 Grad in Rostock an der Marienkirche. Wir haben ebenfalls 24 in Schwerin am Schloss, es sind 25 in Baaren an der Müritz und auch in Neubrandenburg am Marktplatz, 23 in Binz auf Rügen und 24 Grad in Heringsdorf auf Usedom. Heute ist es sonnig bei bis zu 36 Grad, an der See bis 30, und morgen im Schlagerradio-Wettertrend gibt es auch wieder viel Sonnenschein und es bleibt niederschlagsfrei. Am Nachmittag und am Abend in Westmecklenburg ein paar Schauer oder vielleicht auch Gewitter. Auch morgen wird es sehr heiß, zwischen 35 und 39 Grad an der Küste bis 35 Grad. Hallo und einen schönen Vormittag auf die Straße, liebe Autofahrer. Hier ist der Schlagerradio Verkehrsservice. Gute Nachrichten hier bei uns in Mecklenburg-Vorpommern. Aktuell keine größeren Staus auf den Autobahnen und Bundesstraßen. Sollte Ihnen aber irgendwas aufgefallen sein, dann sagen Sie gerne Bescheid. Rufen Sie uns kostenlos an oder eine WhatsApp schicken unter der 08000 79 89 99. Kommen Sie gut an.
8: Andi Schmidt.
0: Hallo und einen schönen Vormittag Ihnen. Jetzt gleich gibt der Herzschlag den Takt an mit der Münchner Freiheit. Aber starten wollen wir jetzt erstmal mit Stereo Act und Kerstin.

Herzschlag ist der Takt. Musik von der Münchner Freiheit. Hier ist Schlagerradio. Hör auf dein Herz. Hallo Mecklenburg-Vorpommern. Hab jetzt Musik für Sie von Annemarie Eilfeld. Und zwar Neu geboren.

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1: Hier Schlagerradio, hör auf dein Herz mit der neuen deutschen Welle und DÖF, deutsch-österreichisches Feingefühl und Kodo. Gleich habe ich die Gruppe Wind für Sie.
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1: Das sogenannte RS-Virus ist ein Atemwegserreger, der nicht nur Kleinkindern und Säuglingen gefährlich werden kann. Auch bei älteren Erwachsenen drohen schwere Verläufe, besonders wenn sie mit Vorerkrankungen wie chronischen Herz-Kreislauf-Erkrankungen leben. Darüber sprechen wir jetzt mit Professor Stefan Schirmer. Warum kann denn eine RSV-Infektion für ältere Menschen mit Kreislauf-Erkrankungen besonders riskant sein?
3: Das ist ganz wichtig, dass solche Atemwegsinfektionen und Erkrankungen insbesondere auch das Herz betreffen können. Nicht, weil das Virus auf das Herz geht, sondern weil die dann anschließende Erkrankung durch die Botenstoffe, die im Körper ausgeschüttet werden, tatsächlich auch zum Auftreten von Herzerkrankungen führen kann. Es kann zu einem Aufreißen von Ablagerungen in Gefäßen kommen, dadurch zu einem Herzinfarkt. Es kann zu einer Verschlechterung, einer Herzschwäche kommen.
1: Wie können sich denn ältere Menschen mit Vorerkrankungen des Herz-Kreislauf-Systems vor RSV schützen?
3: Ältere Menschen, vorerkrankte Menschen können sich durch Impfungen vor Infektionserkrankungen schützen und insbesondere die mit Vorerkrankungen dürfen das auch und sollen das tun ab dem Alter von 60 Jahren durch eine Schutzimpfung, indem man sich gegen RSV impft und damit auch die Erkrankungswahrscheinlichkeit deutlich reduzieren kann.
1: Dankeschön, Professor Dr. Stefan Schirmer, und bleiben Sie alle gesund.

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3: Wahnsinnig zu schnell in Neugülze. Und zwar in der Beutzenburger Chaussee. In der 50er-Zone wird momentan geblitzt. Außerdem in Lezen in der Siedlung. Dort ist 50 erlaubt. Und in Greifswald, Ernst-Thälmann-Ring, dort bei 30.
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4: Ich bin Jerome Nussbaum. In einigen Gewässern in Mecklenburg-Vorpommern werden mit den hohen Temperaturen wieder mehr Blaualgen verzeichnet. Belastet sind bislang Seen in den Kreisen Rostock, Vorpommern-Rügen und Mecklenburgische Seenplatte. Darunter im Augustabad in Neubrandenburg. Das Naturbad der Stadt Grimmen muss auch wegen Blaualgenbefalls tageweise geschlossen bleiben. Die Wasserqualität wird täglich überprüft. Die Rügenfähre hat ihren Betrieb zwischen Stahlbrode und Glewitz heute wieder aufgenommen. Es gab Reparaturarbeiten in den vergangenen Tagen. Anfang der Woche waren Schäden entdeckt worden. Die Entscheidung über eine Kurabgabe in Teterow ist erneut vertagt worden. Die Stadtvertretung konnte sich wieder nicht einigen. Bürgermeister Lange wirbt zwar dafür, in der Mehrheit der Stadtvertreter bestehen aber noch Zweifel. Die Stadtverwaltung erhielt deshalb einen Prüfauftrag. Damit soll auch geklärt werden, ob Jugendliche bis 16 und Menschen mit Schwerbehinderung von der Kurabgabe ausgenommen werden können. In Wismar ist beschlossen, wie die Stadt insgesamt rund 75 Millionen Euro aus dem Sondervermögen des Bundes verteilt. Demnach fließen unter anderem 1,2 Millionen in die Straßensanierung des Nordostzubringers, 1,8 Millionen Euro in die Sanierung des Kurt-Bürger-Stadions und 50.000 in ein Nutzungskonzept für den Bürgerpark.
3: Jetzt kompetent und zuverlässig das Wetter hier bei uns in Mecklenburg-Vorpommern. Heute wird es sonnig bei Temperaturen bis 36 Grad. Im Schlagerradio Wettertrend auch morgen am Samstag viel Sonnenschein und niederschlagsfrei. Nur zum Nachmittag und Abend vielleicht in Westmecklenburg ein paar Schauer oder Gewitter. Dabei wird es auch wieder sehr heiß bei Temperaturen bis 39 Grad. An der Küste geht es rauf bis 35 Grad morgen. Hallo und einen schönen Vormittag auf die Straße, liebe Autofahrer. Hier ist der Schlagerradio Verkehrsservice. Gute Nachrichten hier bei uns in Mecklenburg-Vorpommern. Aktuell keine größeren Staus auf den Autobahnen und Bundesstraßen. Sollte Ihnen aber irgendwas aufgefallen sein, dann sagen Sie gerne Bescheid. Rufen Sie uns kostenlos an oder eine WhatsApp schicken unter der 08000 79 89 99. Kommen Sie gut an.
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0: Pietro Basile, Amore Mio, hier bei Schlagerradio. Hör auf dein Herz, gleich Helene Fischer zusammen mit Florian Silbereisen. Schau mal herein. Ja, und wir schauen jetzt mal auf die Promi-News mit Inka und Norman.
1: Oscar-Gewinnerin Reese Witherspoon hat ihre neue Liebe jetzt ganz offiziell gemacht. Und zwar mit einem Deutschen. Mhm. Wusste auch keiner. Bei der Premiere der neuen Serie Elle in New York zeigte sich zum ersten Mal gemeinsam mit dem Finanzunternehmer und Milliardär Oliver Hamann auf dem roten Teppich.
2: Hat viel Geld auf dem Konto.
1: Ja, das scheint so. Und sie sollen schon seit 2024 ein Paar sein, haben aber jetzt erst ihre Beziehung halt öffentlich gemacht und sehen sehr verliebt aus.
2: Gratulation an Stefanie Hertel. Sie hat eine große Auszeichnung bekommen, nämlich den Verdienstorden vom Freistaat Sachsen, weil sie sich für Tierschutz und Kinder engagiert.
1: Ja, auch interessant, Helene Fischer ist jetzt auf einer Briefmarke drauf. Sie sagt, mit euch geht einfach die Post ab. Zu meinem 20-jährigen Bühnenjubiläum widmet mir die Deutsche Post eine eigene Briefmarkenserie. Cool. Die sieht bestimmt toll aus. Und auf ihrem Konzert gibt es jetzt auch wegen der Hitze ein paar Änderungen. Also man darf jetzt 1 Liter Wasser im Tetrapack dabei haben. Es gibt zusätzliche Trinkwasserstellen und auch Handventilatoren sind erlaubt.
2: Gute Besserung wünschen wir Nena, die ist gestürzt und hat sich dabei das Handgelenk gebrochen und deshalb sind ein paar Konzerte ausgefallen. Mhm. Das Konzert in Hannover wird am 12. Juli nachgeholt.
0: Dankeschön, ihr beiden, und mehr Promi-News gibt es natürlich auch jederzeit zum Nachlesen auf schlagerradio.de. Und hier sind Helene Fischer und Florian Silbereisen. Schau mal herein.

0: Schlagerradio. Hör auf dein Herz mit Andi Schmidt. Ihnen einen ganz tollen Mittag jetzt gleich. Und wir schauen auch mal auf das Wochenendwetter. Machen wir gleich in wenigen Minuten. Vorher habe ich unter anderem Musik von Heinz Rudolf Kunze, Joey Heindle und Bernhard Brink.
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1: Fuß vom Gas in Kleinbünzow. Dort in der Chaussee in der 80er-Zone wird momentan geblitzt. Außerdem steht noch ein Blitzer in Schwerin am Grünental. Dort in der 50er und Papendorf. Und zwar Chausseestraße ebenfalls bei 50.
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2: Ich bin Jerome Nussbaum. Die Entscheidung über eine Kurabgabe in Teterow ist erneut vertagt worden. Die Stadtvertretung konnte sich wieder nicht einigen. Bürgermeister Lange wirbt zwar dafür, in der Mehrheit der Stadtvertreter bestehen aber noch Zweifel. Die Stadtverwaltung erhielt deshalb einen Prüfauftrag. Damit soll auch geklärt werden, ob Jugendliche bis 16 und Menschen mit Schwerbehinderung von der Kurabgabe ausgenommen werden können. In Wismar ist beschlossen, wie die Stadt insgesamt rund 75 Millionen Euro aus dem Sondervermögen des Bundes verteilt. Demnach fließen unter anderem 1,2 Millionen in die Straßensanierung des Nordostzubringers, 1,8 Millionen Euro in die Sanierung des Kurt-Bürger-Stadions und 50.000 in ein Nutzungskonzept für den Bürgerpark. Der Weihnachtsmarktattentäter von Magdeburg kommt nie wieder frei. Taleb A. wurde wegen sechsfachen Mordes und auch Mordversuchs und unter anderem schwerer Körperverletzung verurteilt. Er kommt lebenslang hinter Gitter. Außerdem ordnete das Gericht für ihn eine anschließende Sicherungsverwahrung an. Sechs Menschen waren bei dem Anschlag ums Leben gekommen. Mehr als 300 weitere wurden verletzt. Oberstaatsanwalt Böttcher sagte, die nur etwa eine Minute dauernde Amokfahrt habe jede menschlich begreifbare Dimension gesprengt. Die Hitze lässt vermehrt wichtige Autobahnen aufplatzen, darunter die A2 in Brandenburg in Richtung Berlin. Sie soll bis Montag repariert werden. In Thüringen werden jetzt neue Maßnahmen gegen die sogenannten Blow-ups getestet, mit dem Winterdienst.
3: Statt im Winter Salzlösung zu versprühen, kühlt jetzt ein Fahrzeug eine Landstraße im Unstrut-Hainich-Kreis mit Wasser. Hitzeschäden sollen so verhindert werden, solange bis die Temperaturen wieder sinken. Bei extremer Hitze wird das Bindemittel im Asphalt weich und steigt an die Oberfläche. Die kann dann aufbrechen wie auf der Autobahn A2. Rund 30 Fahrzeuge waren vor der Sperrung schon drüber gefahren und beschädigt worden. Noah Ulrich, Redaktion.
2: Die Ukraine hat ihre Drohnenangriffe auf Ziele in Russland massiv verstärkt. Insgesamt habe die russische Luftabwehr laut Verteidigungsministerium in Moskau in der Nacht 660 ukrainische Drohnen abgeschossen. Allein in der Region Moskau seien es 28 gewesen, sagte der dortige Bürgermeister. Auch die von Russland annektierte Halbinsel Krim wurde wieder beschossen. Die Ukraine nimmt zumeist Ölraffinerien ins Visier. Vergangene Woche war die größte für Moskau benötigte Raffinerie nach einem Angriff explodiert. Durch eine Gesetzesänderung soll es Umweltverbänden künftig erschwert werden, den Bau von Infrastrukturprojekten gerichtlich zu stoppen. Der Bundestag hat dazu einen Beschluss gefasst. Demnach hat eine Klage nicht mehr automatisch eine aufschiebende Wirkung. Stattdessen muss das erst ein Gericht so entscheiden. Außerdem dürfen Umweltverbände nur noch klagen, wenn ein Bauprojekt in ihren, wie es heißt, sachlichen und räumlichen Aufgabenbereich fällt.
1: Jetzt kompetent und zuverlässig das Wetter hier bei uns in Mecklenburg-Vorpommern. Unsere Schlagerradio-Wetterreporter melden aktuell 28 Grad in Rostock an der Marienkirche, 27 in Schwerin am Schloss. Wir haben 32 Grad in Waren an der Müritz und auch in Neubrandenburg am Marktplatz, 24 in Binz auf Rügen und 26 Grad in Heringsdorf auf Usedom. Heute Nachmittag weiterhin sonnig und heiß bei bis zu 36 Grad im Schlagerradio-Wettertrend. Morgen am Samstag wieder viel Sonnenschein und niederschlagsfrei. Am Nachmittag und Abend kann es in Westmecklenburg vielleicht mal ein paar Schauer oder Gewitter geben. Es wird dabei wieder sehr heiß bei bis zu 39 Grad. An der Küste morgen bis 35 Grad.
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1: Hallo und einen schönen Mittag auf die Straße, liebe Autofahrer. Einen dicken Stau haben wir momentan hier bei uns und zwar in Wustrow, wenn es Richtung Glockenhagen geht. 51 Minuten brauchen Sie hier momentan länger. Viel Geduld hier und hoffentlich auch viel Wasser. Die A24, da haben wir auch Stau und zwar zwischen Wittenburg und Wöbelin. Dort aktuell vor der Baustelle 16 Minuten. Das sind die längsten Staus aktuell hier bei uns. Haben Sie auch noch was entdeckt an Staus oder Blitzern, dann gerne Bescheid sagen. 08000 79 89 99. Kommen Sie gut an.
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1: Und gleich mit Heinz Rudolf Kunze geht's in Ihre Mitte.

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Heinz Rudolf Kunze hier bei Schlagerradio. Hör auf dein Herz. Ihnen einen schönen Mittag hier in Mecklenburg-Vorpommern. Joey Heindle hat momentan einen starken Titel am Start. Schwer zu erklären heißt er. Und genau den hören wir uns jetzt mal an. Schöne Mittagspause. Schwer.

0: Gerhard Brink hier bei Schlagerradio. Hör auf dein Herz. Eine schöne Mittagspause Ihnen. Und wir schauen mal auf dieses heiße Wochenende. Denn wir haben nämlich jetzt für Sie
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0: Und liebe Inka, erzähl mal, wie wird's denn bei uns?
2: Da kommt echtes Ostsee-Sommer-Feeling auf. Der Samstag bei uns in Mecklenburg-Vorpommern startet mit viel Sonnenschein. Im Norden werden in Rostock bis zu 31 Grad erreicht, im Osten in Greifswald 34 Grad, im Süden in Neubrandenburg 37 Grad und im Westen in Wismar 33 Grad. Wie wär's denn da mit einem Strandtag in Rostock? Oder Sie machen einen frühen Ausflug zur Seenplatte rund um Neubrandenburg. In der Nacht bleibt es dann ungewöhnlich warm mit 18 bis 22 Grad. Ja, und der Sonntag startet dann wieder sonnig. Später können sich dann einzelne kräftige Schauer oder Gewitter entwickeln. Die Temperaturen liegen zwischen 31 und 37 Grad. Wie wär's denn da mit einem Bummel durch die Altstadt von Wismar und einem Besuch in einem der Eiscafés dort? Aber was auch immer Sie geplant haben, genießen Sie das sonnige und heiße Wochenende. Bitte aber auch an ausreichend Sonnencreme und Wasser denken.
0: Heißes Wochenende, dazu dann heiße Musik auch von uns hier bei Schlagerradio. Hör auf dein Herz jetzt. Dieter Thomas Kuhn, eine neue Liebe ist

0: guter Laune durch den Tag.
1: In unserem Kulthit jetzt kurz vor 12:30 hat Nina Hagen den Farbfilm vergessen. Oder doch jemand anderes?

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1: Aktueller Blitzer steht in Greifswald, Herrenhufenstraße. Dort in der 50er-Zone wird geblitzt momentan. In Stralsund, Grünhufer Bogen. Und es gibt noch einen Blitzer auf der A20, kurz vor der Raststätte Fuchsberg in Richtung Lübeck.
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2: Ich bin Jerome Nussbaum. Der Brand auf einem früheren Truppenübungsplatz bei Neustrelitz ist am Morgen gelöscht worden. Allerdings wurden danach weitere Brandherde entdeckt. Deshalb hat die Einsatzleitung Verstärkung angefordert. Am Abend hieß es, das Feuer habe rund 120 Hektar erfasst. Anwohner sollten wegen des Rauchs weiterhin Fenster und Türen geschlossen halten. Die Feuerwehr konnte das Gebiet nicht betreten, weil es munitionsbelastet ist, darunter mit Panzersprenggranaten. Nur entlang des Waldrandes konnte bewässert werden. Ein betrunkener 22-Jähriger hat sich mit seinem Auto auf der Kreisstraße zwischen Trissow und Kunzow überschlagen und schwer verletzt. Die Polizei stellte bei ihm 0,72 Promille fest. Das Fusion Festival in Leerz ist am Abend wegen eines Feldbrandes unterbrochen worden. Das Gelände wurde evakuiert. Die etwa 40.000 Besucher sollten sich auf einer Landebahn des ehemaligen Militärflugplatzes in Sicherheit bringen. Erst nach 2 Stunden konnte Entwarnung gegeben werden und das Festival weitergehen. Das Feuer auf dem nahegelegenen Acker war gelöscht. Das Landgericht Stralsund hat einen 36-jährigen Drogendealer zu 3 Jahren und 4 Monaten Gefängnis verurteilt. Er hatte unter anderem mit Kokain, Marihuana, Haschisch und Ecstasy gehandelt. Die Drogen bezog er von Händlern aus Stralsund und Greifswald.
1: Jetzt kompetent und zuverlässig das Wetter hier bei uns in Mecklenburg-Vorpommern. Heute wird es sonnig bei Temperaturen bis 36 Grad. Im Schlagerradio Wettertrend auch morgen am Samstag viel Sonnenschein und niederschlagsfrei. Nur zum Nachmittag und Abend vielleicht in Westmecklenburg ein paar Schauer oder Gewitter. Dabei wird es auch wieder sehr heiß bei Temperaturen bis 39 Grad. An der Küste geht's rauf bis 35 Grad morgen.
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1: Hallo und einen schönen Mittag auf die Straße, liebe Autofahrer. Einen dicken Stau haben wir momentan hier bei uns und zwar in Wustrow, wenn es Richtung Glockenhagen geht. 51 Minuten brauchen sie hier momentan länger. Viel Geduld hier und hoffentlich auch viel Wasser. Die A24, da haben wir auch Stau und zwar zwischen Wittenburg und Wöbelin. Dort aktuell vor der Baustelle 16 Minuten. Das sind die längsten Staus aktuell hier bei uns. Haben sie auch noch was entdeckt an Staus oder Blitzern, dann gerne Bescheid sagen. 08000 79 89 99. Kommen Sie gut an.
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Sehnsucht nach dir. Wolfgang Petri hier, Schlagerradio, hör auf dein Herz. Mike, Leon Krosch geht's gleich für Sie. Wer glaubt, an der Ostsee wird nur faul am Strand gelegen, der täuscht sich gewaltig. Vom neuen NATO-Kommando in Rostock aus wird die maritime Lage im Norden aktuell so scharf überwacht wie nie zuvor. Parallel dazu fordern Experten im Rahmen des frisch ausgewerteten MV-Ostseetages messerscharfe Konsequenzen für den Schutz des Ökosystems. Wer unser Meer bedroht oder die Sicherheit gefährdet, der kriegt direkt die Quittung aus Rostock serviert. So soll's sein.

0: Musik von Destivo hier bei Schlagerradio. Hör auf dein Herz. Gleich Stefan Waggershausen für Sie.
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0: Nachdem gestern ja die 1.000 Euro gewonnen wurden, hat heute Elkest versucht, in 30 Sekunden 10 richtige Antworten zu geben mit dem Buchstaben E.
2: Ein Tier.
3: Esel.
4: Mädchenname?
3: Elke.
2: Stadt außerhalb von Deutschland.
3: Edinburgh.
4: Märchencomicfigur.
3: Elsa.
2: Sportart.
3: Eishockey.
4: Körperteil.
3: Ellenbogen.
2: Artikel aus Supermarkt.
3: Eis.
4: Kontinent.
3: Oh, scheiße.
2: Na, da sind wir. Wir sind drin.
4: Wir sind da. Europa.
3: Ja, ich bin total
4: aufgeregt. Du warst aber super, das hat man gar nicht gemerkt.
2: Sehr gemacht.
4: Du bist ja wirklich da durchgebrettert.
2: Ja, es hätte wieder klappen können.
4: Oh, das war haarscharf.
0: Ja, das wäre es gewesen jetzt. Zweimal hintereinander 1.000 Euro, aber es waren leider nur 7 von 10. 3 Antworten haben leider noch gefehlt bei der Elke, aber war richtig gut. Wenn Sie mitmachen wollen, nächste Woche Montag wieder, kurz nach 7:30, wenn Sie Lust haben, schicken Sie jetzt eine WhatsApp mit dem Stichwort ABC, Ihren Namen und Wohnort an die 08000 79 89 99.

0: auf dein Herz. Andi Schmidt ist hier, gleich mit Namika, Juliane Werding und Yvonne Katterfeld und auch unserem Schlauermacher Michael Corneli. Und dem ist irgendwie heute alles Jacke wie Hose. Also irgendwie egal. Aha.
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1: Aktueller Blitzer steht momentan in Höhe von Glasin auf der A20, dort in der 80er-Zone. Außerdem wird geblitzt momentan in Drassenheide, dort in der 50er. Und ein weiterer Blitzer steht momentan in Greifswald, und zwar Anklammer Landstraße, dort in der 50er.
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2: Ich bin Jerome Nussbaum. Die Entscheidung über eine Kurabgabe in Teterow ist erneut vertagt worden. Die Stadtvertretung konnte sich wieder nicht einigen. Bürgermeister Lange wirbt zwar dafür, in der Mehrheit der Stadtvertreter bestehen aber noch Zweifel. Die Stadtverwaltung erhielt deshalb einen Prüfauftrag. Damit soll auch geklärt werden, ob Jugendliche bis 16 und Menschen mit Schwerbehinderung von der Kurabgabe ausgenommen werden können. In Wismar ist beschlossen, wie die Stadt insgesamt rund 75 Millionen Euro aus dem Sondervermögen des Bundes verteilt. Demnach fließen unter anderem 1,2 Millionen in die Straßensanierung des Nordostzubringers, 1,8 Millionen Euro in die Sanierung des Kurt-Bürger-Stadions und 50.000 in ein Nutzungskonzept für den Bürgerpark. Der Weihnachtsmarktattentäter von Magdeburg kommt nie wieder frei. Taleb A. wurde wegen sechsfachen Mordes und auch Mordversuchs und unter anderem schwerer Körperverletzung verurteilt. Er kommt lebenslang hinter Gitter. Außerdem ordnete das Gericht für ihn eine anschließende Sicherungsverwahrung an. Sechs Menschen waren bei dem Anschlag ums Leben gekommen. Mehr als 300 weitere wurden verletzt. Oberstaatsanwalt Böttcher sagte, die nur etwa eine Minute dauernde Amokfahrt habe jede menschlich begreifbare Dimension gesprengt. Die Hitze lässt vermehrt wichtige Autobahnen aufplatzen, darunter die A2 in Brandenburg in Richtung Berlin. Sie soll bis Montag repariert werden. In Thüringen werden jetzt neue Maßnahmen gegen die sogenannten Blow-ups getestet, mit dem Winterdienst.
3: Statt im Winter Salzlösung zu versprühen, kühlt jetzt ein Fahrzeug eine Landstraße im Unstrut-Hainich-Kreis mit Wasser. Hitzeschäden sollen so verhindert werden, solange bis die Temperaturen wieder sinken. Bei extremer Hitze wird das Bindemittel im Asphalt weich und steigt an die Oberfläche. Die kann dann aufbrechen, wie auf der Autobahn A2. Rund 30 Fahrzeuge waren vor der Sperrung schon drüber gefahren und beschädigt worden. Noah Ulrich, Redaktion.
2: Die Ukraine hat ihre Drohnenangriffe auf Ziele in Russland massiv verstärkt. Insgesamt habe die russische Luftabwehr laut Verteidigungsministerium in Moskau in der Nacht 660 ukrainische Drohnen abgeschossen. Allein in der Region Moskau seien es 28 gewesen, sagte der dortige Bürgermeister. Auch die von Russland annektierte Halbinsel Krim wurde wieder beschossen. Die Ukraine nimmt zumeist Ölraffinerien ins Visier. Vergangene Woche war die größte für Moskau benötigte Raffinerie nach einem Angriff explodiert. Durch eine Gesetzesänderung soll es Umweltverbänden künftig erschwert werden, den Bau von Infrastrukturprojekten gerichtlich zu stoppen. Der Bundestag hat dazu einen Beschluss gefasst. Demnach hat eine Klage nicht mehr automatisch eine aufschiebende Wirkung. Stattdessen muss das erst ein Gericht so entscheiden. Außerdem dürfen Umweltverbände nur noch klagen, wenn ein Bauprojekt in ihren, wie es heißt, sachlichen und räumlichen Aufgabenbereich fällt.
1: Jetzt kompetent und zuverlässig das Wetter hier bei uns in Mecklenburg-Vorpommern. Unsere Schlagerradio-Wetterreporter melden aktuell 28 Grad in Rostock an der Marienkirche, 27 in Schwerin am Schloss. Wir haben 32 Grad in Waren an der Müritz und auch in Neubrandenburg am Marktplatz, 24 in Binz auf Rügen und 26 Grad in Heringsdorf auf Usedom. Heute Nachmittag weiterhin sonnig und heiß bei bis zu 36 Grad im Schlagerradio-Wettertrend. Morgen am Samstag wieder viel Sonnenschein und niederschlagsfrei. Am Nachmittag und Abend kann es in Westmecklenburg vielleicht mal ein paar Schauer oder Gewitter geben. Es wird dabei wieder sehr heiß bei bis zu 39 Grad. An der Küste morgen bis 35 Grad.
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1: Hallo und einen schönen Mittag auf die Straße, liebe Autofahrer. Dicke Staus haben wir aktuell hier bei uns in Mecklenburg-Vorpommern auf der A24 zwischen Wittenburg und Wöbelin, 37 Minuten vor der Baustelle. Dann zwischen Wustrow und Glockenhagen, da haben wir 19 Minuten Verzögerung. Und auf der A20 zwischen Rostock-Südstadt und Rostock 18 Minuten mehr Zeit einplanen, bitte. Falls Ihnen noch was eingefallen oder aufgefallen ist, was auf den Straßen nichts verloren hat, ob es ein Stau ist, ein Blitzer oder sonst irgendwelche Gegenstände, sagen Sie uns gerne Bescheid. Sie können uns kostenlos anrufen oder WhatsApp schicken, 08000 79 89 99. Kommen Sie gut an.
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1: Die Nacht voll Schatten gibt's jetzt gleich für Sie hier mit Juliane Werding. Vorher wird's ein bisschen französisch. Schöne Papa Fossé mit Namika.

Die Nacht voll Schatten. Juliane Werding hier bei Schlagerradio. Hör auf dein Herz. Ihnen einen schönen Mittag hier bei uns in Mecklenburg-Vorpommern. Jetzt gibt's einen schönen verträumten Titel von Yvonne Katterfeld. Für

0: 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Tolle Nummer von Nicole hier bei Schlagerradio. Hör auf dein Herz. Gleich willkommen in der Zukunft mit Matthias Reim. Aber erstmal kommt unser Schlauermacher Michael Corneli.
1: Warum ist das so?
0: Lieber Micha, heute bei uns in der Redaktionskonferenz war mir vieles Jacke wie Hose. Ja, muss ich einfach mal sagen, ich hatte irgendwie heute Morgen überhaupt keinen Elan gehabt. Und da gucken Sie mich alle wieder an, Jacke wie Hose. Erzähl mal, wo kommt das denn schon wieder her?
2: Naja, wie vieles liegt auch das am Übergang zwischen Mittelalter und Neuzeit. Im Mittelalter trug man nämlich sehr häufig unterschiedliche Stoffe für Jacken und für Hosen. Die Hosen waren ja sogar an beiden Hosenbeinen unterschiedlich farbig hergestellt. Man nannte das Mi-Parti. Und so ungefähr im 17. Jahrhundert kommt jetzt plötzlich der Trend auf, Jacke und Hose aus dem gleichen Stoff zu machen. Und das war dann die Frage der Schneiderin an den Kunden. Jacke wie Hose? Fragezeichen, also derselbe Stoff. Und da war die Antwort in der Regel dann ab da, ja, da kommt es also her, sagt euer Schlauermacher.
0: Dankeschön, lieber Micha, dir ein schönes Wochenende und Ihnen natürlich auch. Mit Schlagerradio, hör auf dein Herz.

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14: Es steht ein Blitzer in Stralsund, Mühlgrabenstraße, dort in der 30er-Zone wird geblitzt. In Leetzen in der Görslower Straße, dort bei 50 und noch ein weiterer Blitzer in Lewitzrand, dort in der Hauptstraße bei 30.
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15: Ich bin Jerome Nussbaum. Der Brand auf einem früheren Truppenübungsplatz bei Neustrelitz ist am Morgen gelöscht worden. Allerdings wurden danach weitere Brandherde entdeckt. Deshalb hat die Einsatzleitung Verstärkung angefordert. Am Abend hieß es, das Feuer habe rund 120 Hektar erfasst. Anwohner sollten wegen des Rauchs weiterhin Fenster und Türen geschlossen halten. Die Feuerwehr konnte das Gebiet nicht betreten, weil es munitionsbelastet ist, darunter mit Panzersprenggranaten. Nur entlang des Waldrandes konnte bewässert werden. Ein betrunkener 22-Jähriger hat sich mit seinem Auto auf der Kreisstraße zwischen Trissow und Kunzow überschlagen und schwer verletzt. Die Polizei stellte bei ihm 0,72 Promille fest. Das Fusion Festival in Leerz ist am Abend wegen eines Feldbrandes unterbrochen worden. Das Gelände wurde evakuiert. Die etwa 40.000 Besucher sollten sich auf einer Landebahn des ehemaligen Militärflugplatzes in Sicherheit bringen. Erst nach 2 Stunden konnte Entwarnung gegeben werden und das Festival weitergehen. Das Feuer auf dem nahegelegenen Acker war gelöscht. Das Landgericht Stralsund hat einen 36-jährigen Drogendealer zu 3 Jahren und 4 Monaten Gefängnis verurteilt. Er hatte unter anderem mit Kokain, Marihuana, Haschisch und Ecstasy gehandelt. Die Drogen bezog er von Händlern aus Stralsund und Greifswald.
14: Jetzt kompetent und zuverlässig das Wetter hier bei uns in Mecklenburg-Vorpommern. Heute wird es sonnig bei Temperaturen bis 36 Grad. Im Schlagerradio-Wettertrend auch morgen am Samstag viel Sonnenschein und niederschlagsfrei. Nur zum Nachmittag und Abend vielleicht in Westmecklenburg ein paar Schauer oder Gewitter. Dabei wird es auch wieder sehr heiß bei Temperaturen bis 39 Grad. An der Küste geht's rauf bis 35 Grad morgen.
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14: Hallo und einen schönen Mittag auf die Straße, liebe Autofahrer. Dicke Staus. Staushammer aktuell hier bei uns in Mecklenburg-Vorpommern auf der A24 zwischen Wittenburg und Wöbelin, 37 Minuten vor der Baustelle. Dann zwischen Wustrow und Glockenhagen, da haben wir 19 Minuten Verzögerung. Und auf der A20 zwischen Rostock-Südstadt und Rostock 18 Minuten mehr Zeit einplanen, bitte. Falls Ihnen noch was eingefallen oder aufgefallen ist, was auf den Straßen nichts verloren hat, ob es ein Stau ist, ein Blitzer oder sonst irgendwelche Gegenstände, sagen Sie uns gerne Bescheid. Sie können uns kostenlos anrufen oder WhatsApp schicken 08000 79 89 99. Kommen Sie gut an.
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0: 100% weiß. Kurz für immer. Hier gehört bei Schlagerradio Hör auf dein Herz. Gleich DJ Ötzi und Nick B. Vorher gehen wir ins Cabrio mit unseren beiden Piloten. Was das jetzt irgendwie mit Fliegen zu tun hat, weiß ich auch nicht. Aber wir schalten mal ins Cockpit.
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2: Check, one, check, two, was liegt heute an, Kollege Olo?
3: Guten Morgen, Captain. Oh, ich lese eben, wie man mit über 50 am effektivsten Fett verbrennen kann.
2: Ja, das kann ich Ihnen auch so sagen.
3: Ja, wie denn?
2: Na, gute Grillkohle. Achtung, Cabin Crew, Fräulein Schieber, bitte ins Cockpit.
4: Ja, Captain.
2: Alles gut bei Ihnen da hinten?
4: Ja, am Wochenende mache ich eine schöne Cabrio-Tour.
2: Ja, in diesen Zeiten muss man für alles offen sein, nicht?
4: Ach, Sie mögen auch Cabrio fahren?
2: Ja klar, vor allem bei dieser Hitze. Ich lasse dann immer das Verdeck zu und drehe die Klimaanlage auf 15 Grad. Herrlich.
4: Ja, aber dann ist der ganze Sommereffekt doch hinüber.
2: Ja, welcher Sommereffekt? Einen gepflegten Sonnenbrand auf der Stirn?
4: Ja, dafür zieht man doch dann einen stylischen Cappy auf den Kopf.
2: Ja, noch schlimmer, stirnweiß, Kinn verbrannt. Also ich stehe nicht auf solche... Ja, nennen wir es doch Kapriolen.
4: Hallo, am Wochenende wird es noch heißer. Also sommersatt, das muss man doch genießen. Ach komm, so, wir fahren eine Runde und danach besuchen wir ein schönes Eiscafé.
2: Ach, da gehe ich doch auch nie mehr hin, seitdem ich herausgefunden habe, dass in Schlumpfeis gar keine Schlümpfe drin sind.
4: Entschuldigung, ich bin Detektiv. Kann ich im Cabrio auch verdeckte Ermittlungen?
2: Nein. So, Landanflug oder Tower meldet, der Friedrich Merz fährt jetzt nur noch Cabrio wegen der neuen Minijobpläne.
4: Wieso denn das?
2: Naja, es wollen ihm die Arbeitgeber aufs Dach steigen.
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0: Der Schlagerradio. Hör auf dein Herz mit Andi Schmidt. Ihnen gleich einen guten Start in den Nachmittag. Unter anderem mit Roland Kaiser, Helene Fischer, Ross Anthony, Thomas Anders, Florian Silbereis. Alle sind dabei. Und ich habe auch die Veranstaltungstipps für Sie hier bei uns. Gleich mehr dazu.
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7: Fahren Sie nicht zu schnell in Rubenow, Greifswalder Chaussee. Dort in der 50er-Zone wird momentan geblitzt. In Stralsund an den Bleichen in der 30er. Und in Rostock haben wir in der Werftallee einen Blitzer, ebenfalls in der 30er-Zone.
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8: Ich bin Silke Rech. Vor dem Landgericht im Fall des getöteten 8-jährigen Fabian aus Güstrow hat ein Fallanalytiker von einer geplanten Tötung gesprochen. Nach seiner Einschätzung nutzte die Täterschaft die Situation des Jungen gezielt aus und handelte aus persönlichen Motiven. Die Ermittler gehen außerdem davon aus, dass Fabian arglos war. Wegen Mordes ist eine 30-jährige Frau angeklagt. Sie hat sich zu den Vorwürfen bisher nicht geäußert. Wegen der hohen Waldbrandgefahr ist die Jubiläumsveranstaltung 15 Jahre UNESCO-Welterbe Buchenwälder in Neustrelitz morgen abgesagt worden. Das hat die Staatskanzlei mitgeteilt. Zwar sollte das Fest in der alten Kachelofenfabrik und nicht im Wald stattfinden, trotzdem habe man sich gegen die Feier entschieden. In der Nähe von Neustrelitz brennt auf einem ehemaligen Truppenübungsplatz eine Fläche von rund 125 Hektar. Volkswagen plant einem Medienbericht zufolge einen deutlich größeren Stellenabbau als bisher bekannt. Nach Informationen des Manager-Magazins und der ARD könnten in den nächsten Jahren weltweit bis zu 100.000 Arbeitsplätze wegfallen.
9: Demnach stehen auch mehrere Werke in Deutschland zur Diskussion. Volkswagen selbst wollte die Berichte nicht kommentieren und verwies auf die Beratungen in den zuständigen Gremien. Der Aufsichtsrat soll Anfang Juli über die Pläne sprechen. Noah Ulrich, Redaktion.
8: Der Attentäter des Anschlags auf den Magdeburger Weihnachtsmarkt ist zu lebenslanger Haft verurteilt worden. Das Landgericht Magdeburg stellte außerdem die besondere Schwere der Schuld fest. Der 51-Jährige war im Dezember 2024 mit einem Mietwagen über den Weihnachtsmarkt gefahren. Dabei wurden 6 Menschen getötet und mehr als 300 verletzt. Der Angeklagte hatte die Tat zwar eingeräumt, bestritt aber, Menschen gezielt überfahren zu haben. Nach den schweren Erdbeben in Venezuela sind die ersten deutschen Hilfskräfte auf dem Weg ins Katastrophengebiet. Bundeswehrmaschinen starteten mit Einsatzkräften des Technischen Hilfswerks sowie Hilfsgütern wie Wasserfiltern, Zelten und Generatoren. Bei den Beben kamen nach bisherigen Angaben mindestens 235 Menschen ums Leben, mehr als 4.300 wurden verletzt. Tausende weitere werden noch unter den Trümmern vermutet.
7: Jetzt kompetent und zuverlässig das Wetter hier bei uns in Mecklenburg-Vorpommern. Unsere Schlagerradio-Wetterreporter melden aktuell 28 Grad in Rostock an der Marienkirche, 27 in Schwerin am Schloss. Wir haben 32 Grad in Waren an der Müritz und auch in Neubrandenburg am Marktplatz, 24 in Binz auf Rügen und 26 Grad in Heringsdorf auf Usedom. Heute Nachmittag weiterhin sonnig und heiß bei bis zu 36 Grad im Schlagerradio-Wettertrend. Morgen am Samstag wieder viel Sonnenschein und niederschlagsfrei. Am Nachmittag und Abend kann es in Westmecklenburg vielleicht mal ein paar Schauer oder Gewitter geben. Es wird dabei wieder sehr heiß bei bis zu 39 Grad. An der Küste morgen bis 35 Grad.
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7: Hallo und einen schönen Nachmittag auf die Straße, liebe Autofahrer. Es gibt einen dicken Stau momentan auf der A24 zwischen Wittenburg und Wöbelin. Hier bitte mal 35 Minuten mehr Zeit einplanen vor der Baustelle. Die A20 zwischen Rostock-Südstadt und Rostock, da sind wir aktuell bei 13 Minuten. Und dann haben wir noch die A20, da hat es einen Unfall gegeben zwischen Gröbelin und Neukloster. Da sind wir aktuell jetzt bei 7 Minuten Tendenz steigend. Haben Sie auch noch was entdeckt? Ein Stau oder ein Blitzer? Dann sagen Sie uns gerne Bescheid. 08000 79 89 99. Kommen Sie gut an.
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7: Rein in den heutigen Freitagnachmittag. Dem Wochenende näher geht's jetzt gleich mit Roland Kaiser Extreme. Und den Anfang macht DJ Herzbeat und Pietro.

Roland Kaiser und die Extreme hier bei Schlagerradio. Hör auf dein Herz. Ihnen einen schönen Nachmittag. Jetzt mit dem absoluten Hit von Helene Fischer. Der absolute Fußballsong ja auch. Hier ist Heute Nacht.

Ross Anthony hier bei Schlagerradio. Hör auf dein Herz. Schönen Nachmittag Ihnen. Gleich die Computerliebe von Paso Doble. Aber erstmal entführe ich Sie ein kleines bisschen nach Afrika. 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
9: Nicht zu schnell fahren, aktuell in Wirbelin, dort am Funkamt, dort in der 50er-Zone wird momentan geblitzt. In Stralsund steht ein Blitzer, Rudolf-Virchow-Straße in der 30er und wir haben noch einen Blitzer in Greifswald in der Stralsunder Straße, dort ebenfalls bei 30.
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10: Ich bin Silke Rech. Die Stadtvertretung in Uckermünde hat alle Einsprüche gegen die Bürgermeisterwahl zurückgewiesen. Der parteilose Tino Spiegelberg bleibt damit Sieger der Stichwahl vom April. Die Beschwerden wegen angeblicher Fehler im Wahlkampf und bei der Auszählung wurden als unbegründet eingestuft. Im Dokumentationszentrum Rohre eröffnet heute eine neue Sonderausstellung über bislang wenig beachtete Opfer des Nationalsozialismus. Im Mittelpunkt stehen Menschen, die als sogenannte Asoziale oder Berufsverbrecher verfolgt wurden. Die Ausstellung ist bis zum 23. September zu sehen. Die Gemeinde Rhön bei Bützow ist mit Gold beim Europäischen Dorfwettbewerb ausgezeichnet worden. Gewürdigt wurden unter anderem die nachhaltige Entwicklung und das starke Gemeinschaftsleben. Außerdem vertritt Rhön Mecklenburg-Vorpommern beim Bundeswettbewerb Unser Dorf hat Zukunft. In Schwerin sind junge Musiker für ihre Folge beim Wettbewerb Jugend musiziert geehrt worden. Insgesamt wurden 13 Talente für ihre Leistungen ausgezeichnet. Außerdem erhielt eine Lehrerin des Konservatoriums den Titel Musikschulpädagogin des Jahres 2026.
9: Jetzt kompetent und zuverlässig das Wetter hier bei uns in Mecklenburg-Vorpommern. Heute wird es sonnig bei Temperaturen bis 36 Grad. Im Schlagerradio-Wettertrend auch morgen am Samstag viel Sonnenschein und niederschlagsfrei. Nur zum Nachmittag und Abend vielleicht in Westmecklenburg ein paar Schauer oder Gewitter. Dabei wird es auch wieder sehr heiß bei Temperaturen bis 39 Grad. An der Küste geht es rauf bis 35 Grad morgen.
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9: Hallo und einen schönen Nachmittag auf die Straße, liebe Autofahrer. Es gibt einen dicken Stau momentan auf der A24 zwischen Wittenburg und Wöbelin. Hier bitte mal 35 Minuten mehr Zeit einplanen vor der Baustelle. Die A20 zwischen Rostock-Südstadt und Rostock, da sind wir aktuell bei 13 Minuten. Und dann haben wir noch die A20, da hat es einen Unfall gegeben zwischen Gröbelin und Neukloster. Da sind wir aktuell jetzt bei 7 Minuten, Tendenz steigend. Haben Sie auch noch was entdeckt? Ein Stau oder ein Blitzer? Dann sagen Sie uns gerne Bescheid. 08000 79 89 99. Kommen Sie gut an.
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Musik von Feuerherz. Hier bei Schlagerradio, hör auf dein Herz. Oliver Frank habe ich jetzt gleich für Sie. Und ab geht's jetzt mal Richtung Ostsee, denn da wartet nämlich was richtig Starkes am Wochenende auf Sie. Und zwar der absolute Pflichttermin für alle Küstenkinder und Urlauber ist das traditionsreiche Wismar Hafenfest. Ab heute verwandelt sich der alte Hafen wieder in eine maritime Partymeile. Und Sie können historische Segler bestaunen, einen Rund im Riesenrad drehen oder sich durch die fangfrischen Fischspezialitäten schlemmen. Dazu gibt's Live-Musik auf mehreren Bühnen. Los geht's täglich ab 10 Uhr morgens, Freitag und Samstag das Ganze bis 23 Uhr und am Sonntag geht das Fest bis um 18 Uhr. Wer es musikalisch etwas klassischer, aber nicht weniger spektakulär mag, ist bei den Festspielen Mecklenburg-Vorpommern genau richtig. Der Festspielsommer, der läuft auf Hochtouren und bringt hochkarätige Konzerte an absolute Traumlocations, von alten Gutshäusern und Scheunen bis hin zu Bühnen direkt am Meer. Die Abendkonzerte starten meistens um 19:30 und am Sonntag wartet ab 14 Uhr ein wunderschönes Konzertpicknick auf Sie. Und noch ein echter Romantiktipp für laue Sommernächte in Neustrelitz. Da steigt das Schlossgarten Open Air. Vor der malerischen historischen Kulisse des Schlossgartens können Sie heute und morgen Abend großartige Musicals und Operetteninszenierungen unter freiem Himmel genießen. Einlass ist jeweils rechtzeitig vor dem Start um 20 Uhr. Also egal ob Hafenflair, Klassik oder Open Air Theater, kommen Sie gut ins Wochenende und feiern Sie dieses heiße Sommerwochenende.

0: mit Andy Schmidt und jetzt gleich gibt's Jenny Wendelberger für Sie. Ich werde mich nämlich jetzt gleich mal ein bisschen in die Sonne begeben, habe mich schon eingecremt nebenbei und werde mal ein bisschen genießen. Sie hoffentlich auch jetzt gleich mit Malte Kerli, Vanessa Mai und vielen anderen Stars bei Jenny.
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5: In Lage, Frachthofstraße hier in der 40er-Zone, Zingsseestraße und in Löbnitz in der Hauptstraße hier in der 50er-Zone.
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6: Ich bin Silke Reich. Vor dem Landgericht im Fall des getöteten 8-jährigen Fabian aus Güstrow hat ein Fallanalytiker von einer geplanten Tötung gesprochen. Nach seiner Einschätzung nutzte die Täterschaft die Situation des Jungen gezielt aus und handelte aus persönlichen Motiven. Die Ermittler gehen außerdem davon aus, dass Fabian arglos war. Wegen Mordes ist eine 30-jährige Frau angeklagt. Sie hat sich zu den Vorwürfen bisher nicht geäußert. Wegen der hohen Waldbrandgefahr ist die Jubiläumsveranstaltung 15 Jahre UNESCO-Welterbe Buchenwälder in Neustrelitz morgen abgesagt worden. Das hat die Staatskanzlei mitgeteilt. Zwar sollte das Fest in der alten Kachelofenfabrik und nicht im Wald stattfinden, trotzdem habe man sich gegen die Feier entschieden. In der Nähe von Neustrelitz brennt auf einem ehemaligen Truppenübungsplatz eine Fläche von rund 125 Hektar. Volkswagen plant einem Medienbericht zufolge einen deutlich größeren Stellenabbau als bisher bekannt. Nach Informationen des Manager-Magazins und der ARD könnten in den nächsten Jahren weltweit bis zu 100.000 Arbeitsplätze wegfallen.
7: Demnach stehen auch mehrere Werke in Deutschland zur Diskussion. Volkswagen selbst wollte die Berichte nicht kommentieren und verwies auf die Beratungen in den zuständigen Gremien. Der Aufsichtsrat soll Anfang Juli über die Pläne sprechen. Noah Ulrich, Redaktion.
6: Der Attentäter des Anschlags auf den Magdeburger Weihnachtsmarkt ist zu lebenslanger Haft verurteilt worden. Das Landgericht Magdeburg stellte außerdem die besondere Schwere der Schuld fest. Der 51-Jährige war im Dezember 2024 mit einem Mietwagen über den Weihnachtsmarkt gefahren. Dabei wurden 6 Menschen getötet und mehr als 300 verletzt. Der Angeklagte hatte die Tat zwar eingeräumt, bestritt aber, Menschen gezielt überfahren zu haben. Nach den schweren Erdbeben in Venezuela sind die ersten deutschen Hilfskräfte auf dem Weg ins Katastrophengebiet. Bundeswehrmaschinen starteten mit Einsatzkräften des Technischen Hilfswerks sowie Hilfsgütern wie Wasserfiltern, Zelten und Generatoren. Bei den Beben kamen nach bisherigen Angaben mindestens 235 Menschen ums Leben, mehr als 4.300 wurden verletzt. Tausende weitere werden noch unter den Trümmern vermutet.
5: Und jetzt kompetent und zuverlässig das Wetter für Mecklenburg-Vorpommern. Die Schlager-Radio-Wetterreporter melden in Schwerin am Schloss um die 30 Grad. Rostock an der Marienkirche mit 28, Waren an der Müritz 32, Neubrandenburg am Marktplatz 32, Binz auf Rügen um die 25 Grad und Heringsdorf auf Usedom 27 Grad. Ansonsten heute schön sonnig, es bleibt auch trocken. Nachts geht's runter auf 22 bis 16 Grad. Morgen am Samstag der Schlagerradio-Wettertrend. Viel Sonnenschein, es bleibt auch größtenteils trocken. Nur am Abend da kann ein bisschen Gewitter dabei sein, vor allem im Westmecklenburg. 35 bis sogar 39 Grad morgen. 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
5: Na, haben Sie eine Wasserflasche dabei? Bei den heißen Temperaturen viel Flüssigkeit aufnehmen. Jetzt ein Song, der passt zum Wetter. Daniel Lopez, So schmeckt der Sommer. Hey.

Pur und Freunde, schönen Freitag. Hier ist Schlagerradio, hör auf dein Herz. Und hier bei uns in Mecklenburg-Vorpommern wird es ja richtig heiß heute und morgen. Bis zu 33 und 34 Grad. Also bitte zwischendurch das Trinken nicht vergessen.

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0: Es ist Sommer, es ist heiß, hier ist Schlagerradio, hör auf dein Herz mit Bernhard Brink hier an diesem Freitagnachmittag. Wir haben den 26. Juni, wir sind mittendrin im Sommer. Gleich hören wir Vanessa Mai und die ist ja mit Lola Weibert mittlerweile richtig dick befreundet. Vor kurzem war sie ja noch bei uns im Studio und hat erzählt, hey, da entwickelt sich gerade eine Freundschaft zu Lola. Sie ist ja Moderatorin, hat schon viele Trash-Sendungen moderiert auf dem RTL und die beiden haben auch einen Podcast, wo sie jede Woche miteinander quatschen. Und diesmal ging es um den weiblichen Körper.
1: Warum werden weibliche Nippel im Netz zensiert, wenn männliche Nippel nicht zensiert werden? Möchte oben ohne sein.
2: Frieda Nipples, Freunde.
0: Das ist ja immer so ein heiß diskutiertes Thema, ne? Männer ziehen, wenn es warm wird, total blank oben rum. Wenn Frauen das machen, dann heißt es gleich, warum macht die Frau das? Wie sehen Sie das? WhatsApps mal rein an die 08079 89 99. Dürfen Frauen auch mal keinen BH unter einem T-Shirt tragen?

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7: In Lage, Frachthofstraße hier in der 40er-Zone, Zingsseestraße und in Löbnitz in der Hauptstraße hier in der 50er-Zone.
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8: Ich bin Silke Rech. Die Stadtvertretung in Uckermünde hat alle Einsprüche gegen die Bürgermeisterwahl zurückgewiesen. Der parteilose Tino Spiegelberg bleibt damit Sieger der Stichwahl vom April. Die Beschwerden wegen angeblicher Fehler im Wahlkampf und bei der Auszählung wurden als unbegründet eingestuft. Im Dokumentationszentrum Rohrer eröffnet heute eine neue Sonderausstellung über bislang wenig beachtete Opfer des Nationalsozialismus. Im Mittelpunkt stehen Menschen, die als sogenannte Asoziale oder Berufsverbrecher verfolgt wurden. Die Ausstellung ist bis zum 23. September zu sehen. Die Gemeinde Rhön bei Bützow ist mit Gold beim Europäischen Dorfwettbewerb ausgezeichnet worden. Gewürdigt wurden unter anderem die nachhaltige Entwicklung und das starke Gemeinschaftsleben. Außerdem vertritt Rhön Mecklenburg-Vorpommern beim Bundeswettbewerb Unser Dorf hat Zukunft. In Schwerin sind junge Musiker für ihre Folge beim Wettbewerb Jugend musiziert geehrt worden. Insgesamt wurden 13 Talente für ihre Leistungen ausgezeichnet. Außerdem erhielt eine Lehrerin des Konservatoriums den Titel Musikschulpädagogin des Jahres 2026.
7: Und jetzt kompetent und zuverlässig das Wetter hier bei uns in Mecklenburg-Vorpommern. Es ist sonnig, es ist heiß. Also bitte, wenn Sie unterwegs sind, das Trinken nicht vergessen. 32 bis 36 Grad heute.
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7: A20 zwischen Rostock-Südstadt und Rostock, 15 Minuten hier momentan Stau. A24 zwischen Wittenburg und Wöbbelin, 15 Minuten Stau an einer Baustelle. Wenn Sie was gesehen haben, Staus oder auch Blitzer, gerne durchklingeln oder eine WhatsApp rein, ist die 08079 89 99. Kommen Sie gut an.
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0: Bella Italia Amore. Hier ist Schlagerradio, hör auf dein Herz. Das ist Nino De Angelo zusammen mit Marina Marx. Wir alle sind im Fußballfieber. Gestern haben sie wahrscheinlich auch das Spiel gesehen, Deutschland gegen Ecuador. Wir haben so eine kleine Klatsche bekommen. 2:1 ist das Ganze ausgegangen. Aber am Ende des Abends, glaube ich, haben es dann auch irgendwie Ecuador gegönnt, weil die haben sich so unnormal gefreut. Und Manuel Neuer wurde erstmal gefragt, ob er sich irgendwie schuldig fühlt, dass er das 2:1 zugelassen hat.
1: Nee. Weil es eine ganz normale Kopfballverlängerung ist und ich dann versuche, den Ball zu fangen.
0: Wir gehen trotzdem als Gruppensieger raus aus der Nummer und Montag geht's schon weiter mit dem nächsten Spiel. Und da kristallisiert sich ja jetzt schon immer mehr unser Gegner raus. Es könnte also Paraguay werden. Werden wir auf jeden Fall weiter beobachten, das Ganze. Und da müssen wir aber weiterkommen.

0: Schönen Nachmittag, hier ist Schlagerradio. Hör auf dein Herz, wir verbringen gemeinsam den heißen Tag. Kommen Sie bitte gut durch, passen Sie auf sich auf bei diesen heißen Temperaturen. Da wollen wir natürlich geile Musik für Sie spielen. Wir starten rein nach 16 Uhr mit Matze Reim, 8 Milliarden Träume.
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1: In Lage, Frachthofstraße hier in der 40er-Zone, Zingsseestraße und in Löbnitz in der Hauptstraße hier in der 50er-Zone.
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2: Ich bin Silke Reich. Der Großbrand auf einem ehemaligen Truppenübungsplatz bei Neustrelitz ist erneut aufgeflammt. Aktuell stehen rund 130 Hektar in Flammen. Etwa 160 Einsatzkräfte sind vor Ort. Der Wind hat gedreht und treibt das Feuer jetzt in Richtung einer ICE-Strecke. Das Gelände ist mit alter Munition belastet. Deshalb kann die Feuerwehr den Brand nur aus sicherer Entfernung bekämpfen und lässt Teile kontrolliert abbrennen. Der fraktionslose Landtagsabgeordnete Thomas Diener steht offenbar vor einem Wechsel zur AfD. Diener sagte, dass es dazu bereits Gespräche gegeben habe. Eine Entscheidung soll kommende Woche fallen. Medienberichten zufolge rechnet die AfD mit einer Zustimmung ihrer Fraktion. Diener hatte die CDU-Fraktion vor einem Monat verlassen und kündigte nun auch seinen Austritt aus der Partei an. Der Bundestag hat ein Gesetz für schnellere Verkehrsprojekte beschlossen. Autobahnen, Brücken und Bahnstrecken sollen künftig schneller gebaut oder modernisiert werden.
3: Dafür werden Genehmigungen vereinfacht. Auch die Vorgaben beim Natur- und Umweltschutz werden gelockert. Union und SPD sprechen von einem wichtigen Schritt für die Infrastruktur. Grüne und Linke kritisieren dagegen Nachteile für Natur- und Bürgerbeteiligung. Timo Wiesner, Redaktion.
2: Auf der von Russland annektierten Halbinsel Krim ist der Ausnahmezustand ausgerufen worden. Nach russischen Angaben war es zuvor infolge ukrainischer Angriffe zu Stromausfällen gekommen. Russland meldet außerdem in der Nacht 660 ukrainische Drohnen abgewehrt zu haben. Bereits am Sonntag war auf der Krim der Verkauf von Treibstoff eingestellt worden. Deutschland und die anderen EU-Staaten wollen Europas Stromnetze schneller ausbauen und besser miteinander verbinden. Darauf haben sich die Energieminister bei einem Treffen in Luxemburg verständigt. So sollen Genehmigungen künftig schneller erteilt werden. Ziel ist es, Strom aus Wind- und Solaranlagen besser zu verteilen, Energiepreise zu senken und die Stromversorgung sicherer gegen Angriffe zu machen.
1: Und jetzt kompetent und zuverlässig das Wetter für Mecklenburg-Vorpommern. Die Schlager-Radio-Wetterreporter melden in Schwerin am Schloss um die 30 Grad. Rostock an der Marienkirche mit 28, Waren an der Müritz 32, Neubrandenburg am Marktplatz 32, Binz auf Rügen um die 25 Grad und Heringsdorf auf Usedom 27 Grad. Ansonsten heute schön sonnig, es bleibt auch trocken. Nachts geht's runter auf 22 bis 16 Grad. Morgen am Samstag der Schlagerradio-Wettertrend. Viel Sonnenschein, es bleibt auch größtenteils trocken. Nur am Abend da kann ein bisschen Gewitter dabei sein, vor allem im Westmecklenburg. 35 bis sogar 39 Grad morgen.
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1: A20 zwischen Rostock Südstadt und Rostock, 15 Minuten hier momentan Stau. A24 zwischen Wittenburg und Wöbbelin, 15 Minuten Stau an einer Baustelle. Wenn Sie was gesehen haben, Staus oder auch Blitzer, gerne durchklingeln oder eine WhatsApp rein, ist die 08079 89 99. Kommen Sie gut an.
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1: Kurz nach 4 gleich Mary Rose, jetzt Mats Reim, 8 Milliarden Träumer.

Bei uns in Mecklenburg-Vorpommern wird geschwitzt. Der Sommer gibt richtig Gas. Hier ist Schlagerradio, hör auf dein Herz. Und an der 08079 89 99 grüßt der Hannes seine Frau, nämlich die Lisa. Die wird heute 48 Jahre alt. Happy Birthday und schönen Freitag und schönes Wochenende.

0: Eine wirklich schöne Nummer für Ihren Feierabend. Vincent Weiß mit Musik sein. Hier ist Schlagerradio, hör auf dein Herz. 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
3: Oscar-Gewinnerin Reese Witherspoon hat ihre neue Liebe jetzt ganz offiziell gemacht. Und zwar mit einem Deutschen. Mhm. Wusste auch keiner. Bei der Premiere der neuen Serie Elle in New York zeigte sich zum ersten Mal gemeinsam mit dem Finanzunternehmer und Milliardär Oliver Hamann auf dem roten Teppich.
2: Hat viel Geld auf dem Konto.
3: Ja, das scheint so. Und sie sollen schon seit 2024 ein Paar sein, haben aber jetzt erst ihre Beziehung halt öffentlich gemacht und sehen sehr verliebt aus.
2: Gratulation an Stefanie Hertel. Sie hat eine große Auszeichnung bekommen, nämlich den Verdienstorden vom Freistaat Sachsen, weil sie sich für Tierschutz und Kinder engagiert.
3: Ja, auch interessant, Helene Fischer ist jetzt auf einer Briefmarke drauf.

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1: Kurz vor 16:30 unser Kulthit Andreas Martin, du bist alles.

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9: Ich bin Silke Rech. Das geplante Tourismuszentrum in Ahrenshoop sorgt weiter für Streit. Ein neues Gutachten kommt zu dem Schluss, dass das Grundstück rund 1 Million Euro weniger wert ist als der Kaufpreis. Trotzdem hat die Gemeinde jetzt weitere 350.000 Euro für die Planung des Projekts freigegeben. Wer mehr über künstliche Intelligenz und Datenschutz erfahren möchte, kann morgen den landesweiten KI-Aktionstag in der Uwe-Jonsson-Bibliothek in Güstrow besuchen. Zwischen 9 und 14 Uhr gibt es Vorträge, Mitmachaktionen und Infos rund um KI. Der Eintritt ist kostenlos und eine Anmeldung ist nicht nötig. In Röbel hat erstmals ein Bürgerrat Ideen für die Zukunft der Innenstadt gesammelt. Die 26 zufällig ausgewählten Teilnehmer haben unter anderem Vorschläge für mehr Freizeitangebote und eine bessere medizinische Versorgung erarbeitet. Im September sollen die Ideen an die Stadtvertretung übergeben werden. Der Katamaran Nika hat die Segelregatta Midsummer Sail 2026 gewonnen. Die sechsköpfige Crew erreichte nach 4 Tagen und 14 Stunden das Ziel in Schweden und stellte dabei einen neuen Streckenrekord auf. Rund 60 der 65 gestarteten Boote sind noch im Rennen.
10: Und jetzt kompetent und zuverlässig das Wetter hier bei uns in Mecklenburg-Vorpommern. Es ist sonnig, es ist heiß. Also bitte, wenn Sie unterwegs sind, das Trinken nicht vergessen. 32 bis 36 Grad heute.
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Na, kommen Sie klar bei den warmen Temperaturen. Ich weiß, es ist wirklich heiß, deswegen bitte das Trinken nicht vergessen hier bei uns in Mecklenburg-Vorpommern. Hier Schlagerradio, hör auf dein Herz. Und viel los am Wochenende, ne? Ob Konzerte, Stadtfeste oder Kulturveranstaltungen. Unter anderem in Hagenow, Schwerin und Stralsund ist heute einiges los. Perfekt also für alle, die den Feierabend draußen genießen möchten. Ach,

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0: Kurz vor 17 Uhr an diesem Freitag, an diesem Hitze-Freitag. Hier Schlagerradio, hör auf dein Herz. Gleich nach 5 starten wir rein mit Klaus Lage, Faust auf Faust und Andrea Berg. Der letzte Tag im Paradies. Gleich nach 17 Uhr.
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0: In Wittenburg, Friedrich-Thanow-Straße. In Lübtheen steht eine Rudolf-Breitscheid-Straße. Und ein Blitzer steht in Lage, Frachthofstraße.
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12: Ich bin Silke Reich. Der Großbrand auf einem ehemaligen Truppenübungsplatz bei Neustrelitz ist erneut aufgeflammt. Aktuell stehen rund 130 Hektar in Flammen. Etwa 160 Einsatzkräfte sind vor Ort. Der Wind hat gedreht und treibt das Feuer jetzt in Richtung einer ICE-Strecke. Das Gelände ist mit alter Munition belastet. Deshalb kann die Feuerwehr den Brand nur aus sicherer Entfernung bekämpfen und lässt Teile kontrolliert abbrennen. Der fraktionslose Landtagsabgeordnete Thomas Diener steht offenbar vor einem Wechsel zur AfD. Diener sagte, dass es dazu bereits Gespräche gegeben habe. Eine Entscheidung soll kommende Woche fallen. Medienberichten zufolge rechnet die AfD mit einer Zustimmung ihrer Fraktion. Diener hatte die CDU-Fraktion vor einem Monat verlassen und kündigte nun auch seinen Austritt aus der Partei an. Der Bundestag hat ein Gesetz für schnellere Verkehrsprojekte beschlossen. Autobahnen, Brücken und Bahnstrecken sollen künftig schneller gebaut oder modernisiert werden.
13: Dafür werden Genehmigungen vereinfacht. Auch die Vorgaben beim Natur- und Umweltschutz werden gelockert. Union und SPD sprechen von einem wichtigen Schritt für die Infrastruktur. Grüne und Linke kritisieren dagegen Nachteile für Natur- und Bürgerbeteiligung. Timo Wiesner, Redaktion.
12: Auf der von Russland annektierten Halbinsel Krim ist der Ausnahmezustand ausgerufen worden. Nach russischen Angaben war es zuvor infolge ukrainischer Angriffe zu Stromausfällen gekommen. Russland meldet außerdem in der Nacht 660 ukrainische Drohnen abgewehrt zu haben. Bereits am Sonntag war auf der Krim der Verkauf von Treibstoff eingestellt worden. Deutschland und die anderen EU-Staaten wollen Europas Stromnetze schneller ausbauen und besser miteinander verbinden. Darauf haben sich die Energieminister bei einem Treffen in Luxemburg verständigt. So sollen Genehmigungen künftig schneller erteilt werden. Ziel ist es, Strom aus Wind- und Solaranlagen besser zu verteilen, Energiepreise zu senken und die Stromversorgung sicherer gegen Angriffe zu machen.
0: Und jetzt kompetent und zuverlässig das Wetter für Mecklenburg-Vorpommern. Die Schlager-Radio-Wetterreporter melden in Schwerin am Schloss um die 30 Grad. Rostock an der Marienkirche mit 28, Waren an der Müritz 32, Neubrandenburg am Marktplatz 32, Binz auf Rügen um die 25 Grad und Heringsdorf auf Usedom 27 Grad. Ansonsten heute schön sonnig, es bleibt auch trocken. Nachts geht's runter auf 22 bis 16 Grad. Morgen am Samstag der Schlager-Radio-Wetter-Trend. Viel Sonnenschein, es bleibt auch größtenteils trocken. Nur am Abend da kann ein bisschen Gewitter dabei sein, vor allem im Westmecklenburg. 35 bis sogar 39 Grad morgen.
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0: A24 Stau zwischen Wittenburg und Wöppelin, 40 Minuten Zeitverlust. A20 zwischen Rostock Südstadt und Rostock, 8 Minuten dauert es momentan länger. Wenn Sie was gesehen haben, Staus oder auch Blitzer, gerne melden 08079 89 99. Kommen Sie gut an.
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0: Kurz nach 5 haben wir es gleich. Klaus Lage mit Faust auf Faust. Und jetzt eine Queen, Andrea Berg, der letzte Tag im

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Schlagerradio, hör auf dein Herz. Das ist Klaus Lage, Faust auf Faust, einen schönen Freitag Ihnen. WhatsApps sind reingekommen an der 08079 89 99. Der liebe Peter aus Rostock hat sich gemeldet und grüßt heute seine Kumpels, den Bernd und den Theo. Die feiern heute nämlich großes Jubiläum der Firma. Also feiert schön und trinken nicht vergessen. Ne? Es ist sehr warm hier bei uns.

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0: 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Hör auf dein Herz. Schönen Feierabend, schönen Freitag wünsche ich Ihnen. Und passen Sie gut auf sich auf, ne? Der Hitzerekord heute in Deutschland, in Saarbrücken, wurden jetzt die 40 Grad geknackt. Also da bitte ganz viel Flüssigkeit zu sich nehmen. Und vielleicht mal in den Pool oder einfach sich mit einem Schlauch abspülen. Bisschen Wasser über den Kopf. Wie ist denn das so bei Ihnen, bei unseren Frauen? Sind Sie eher so Team Bikini oder eher Team Badeanzug? Also ich tatsächlich, naja, so mit 34, die ich jetzt bald werde, trage nur noch Badeanzug irgendwie. Ein Podcast machen ja auch die beiden Mädels, Charlotte Würdig und Sandy Meyer-Wölben. Und die haben auch gesagt, ab 40 gibt's kein Bikini mehr.
1: Spätestens nach der Geburt meiner zweiten Zwillinge kein Bikini mehr. Ich trage nur einen Badeanzug.
2: Wirklich?
1: Ja. No chance.
0: Was sind Sie denn so für ein Typ? Badeanzug oder Bikini? Und die Männer, die brauche ich ja nicht fragen. Die ziehen ja nur eine Badehose an. WhatsApps an unsere Frauen 08079 89 99 reinschicken.

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1: In Wittenburg, Friedrich-Thanow-Straße. In Lübtheen steht eine Rudolf-Breitscheid-Straße. Und ein Blitzer steht in Lage, Frachthofstraße.
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2: Ich bin Silke Rech. Das geplante Tourismuszentrum in Ahrenshoop sorgt weiter für Streit. Ein neues Gutachten kommt zu dem Schluss, dass das Grundstück rund 1 Million Euro weniger wert ist als der Kaufpreis. Trotzdem hat die Gemeinde jetzt weitere 350.000 Euro für die Planung des Projekts freigegeben. Wer mehr über künstliche Intelligenz und Datenschutz erfahren möchte, kann morgen den landesweiten KI-Aktionstag in der Uwe-Jonsson-Bibliothek in Güstrow besuchen. Zwischen 9 und 14 Uhr gibt es Vorträge, Mitmachaktionen und Infos rund um KI. Der Eintritt ist kostenlos und eine Anmeldung ist nicht nötig. In Röbel hat erstmals ein Bürgerrat Ideen für die Zukunft der Innenstadt gesammelt. Die 26 zufällig ausgewählten Teilnehmer haben unter anderem Vorschläge für mehr Freizeitangebote und eine bessere medizinische Versorgung erarbeitet. Im September sollen die Ideen an die Stadtvertretung übergeben werden. Der Katamaran Nika hat die Segelregatta Midsummer Sail 2026 gewonnen. Die sechsköpfige Crew erreichte nach 4 Tagen und 14 Stunden das Ziel in Schweden und stellte dabei einen neuen Streckenrekord auf. Rund 60 der 65 gestarteten Boote sind noch im Rennen.
1: Und jetzt kompetent und zuverlässig das Wetter hier bei uns in Mecklenburg-Vorpommern. Es ist sonnig, es ist heiß. Also bitte, wenn Sie unterwegs sind, das Trinken nicht vergessen. 32 bis 36 Grad heute.
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1: A24 Stau zwischen Wittenburg und Wöppelin, 40 Minuten Zeitverlust. A20 zwischen Rostock-Südstadt und Rostock, 8 Minuten dauert es momentan länger. Wenn Sie was gesehen haben, Staus oder auch Blitzer, gerne melden 08079 89 99. Kommen Sie gut an.
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0: Alemannia, Christine Stark. Es ist Freitag, wir haben den 26. Juni. Hier ist Schlagerradio, hör auf dein Herz. 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

0: Guten Abend, wir haben es kurz vor sechs. Ihnen einen schönen Feierabend, hier ist Schlagerradio, hör auf dein Herz. Vielleicht gerade am Grillen oder einfach nur chillen. Und hier, bitte trinken nicht vergessen, ne? Bei diesen heißen Temperaturen brauchen Sie auf jeden Fall ganz viel Flüssigkeit in Ihrem Körper. Und gute Musik, die kriegen Sie hier bei uns gleich nach 18 Uhr. Hören wir Marianne Rosenberg mit dieses Lied. Bis du.
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3: In Schwerin an der Krewitzer Chaussee steht einer. Außerdem haben wir in Sassnitz Neumokran hier in der 50er-Zone und in Lübtheen Rudolf-Breitscheid-Straße.
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4: Ich bin Silke Rech. Für die Fertigstellung der A14 Nordverlängerung gibt es einen neuen Zeitplan. Laut Bundesverkehrsministerium soll der Lückenschluss zwischen Magdeburg und Schwerin bis 2032 abgeschlossen sein. Zuletzt war noch das Jahr 2030 genannt worden. Am Montag wird außerdem ein weiterer Abschnitt der Autobahn freigegeben. Trotz extremer Hitze geht das Fusion Festival an der Mecklenburgischen Seenplatte weiter. Nach einer rund zweistündigen Unterbrechung wegen eines Feuers in der Nähe konnte die Veranstaltung fortgesetzt werden. Die Feuerwehr verhinderte, dass die Flammen auf das Festivalgelände übergriffen. Währenddessen wurden andere Festivals und Veranstaltungen in Europa wegen der Hitze abgesagt oder verschoben. Im Prozess um den Tod einer Hamburger Familie in der Türkei hat ein Gericht mehrere Haftstrafen verhängt. Der Hotelbetreiber wurde zu mehr als 13 Jahren Gefängnis verurteilt.
5: Der Inhaber einer Schädlingsbekämpfungsfirma und sein Sohn erhielten jeweils 18 Jahre Haft. Das Gericht wertete den Fall als bewusste fahrlässige Tötung. Die Eltern und ihre beiden kleinen Kinder waren im vergangenen Jahr nach einer Vergiftung durch Insektizide in ihrem Hotel gestorben. Noah Ulrich, Redaktion.
4: Nach den schweren Erdbeben in Venezuela ist die Zahl der Todesopfer auf fast 600 gestiegen. Fast 3000 Menschen wurden verletzt. Noch immer werden tausende Menschen unter den Trümmern vermutet. Inzwischen ist internationale Hilfe aus mehreren Ländern sowie der Europäischen Union im Katastrophengebiet eingetroffen. Die Rettungskräfte suchen weiter nach Überlebenden. Ungarn will die Voraussetzungen für die Einführung des Euro bis etwa 2030 erfüllen. Das hat Ministerpräsident Moccar angekündigt. Er sieht in der Gemeinschaftswährung mehr Vorteile als Nachteile und verspricht sich davon mehr wirtschaftliche Stabilität. Noch erfüllt Ungarn allerdings keines der nötigen Beitrittskriterien.
3: Und jetzt kompetent und zuverlässig das Wetter für Mecklenburg-Vorpommern. Die Schlager-Radio-Wetterreporter melden in Schwerin am Schloss um die 30 Grad. Rostock an der Marienkirche mit 28, Waren an der Müritz 32, Neubrandenburg am Marktplatz 32, Binz auf Rügen um die 25 Grad und Heringsdorf auf Usedom 27 Grad. Ansonsten heute schön sonnig, es bleibt auch trocken. Nachts geht's runter auf 22 bis 16 Grad. Morgen am Samstag der Schlagerradio-Wettertrend. Viel Sonnenschein, es bleibt auch größtenteils trocken. Nur am Abend da kann ein bisschen Gewitter dabei sein, vor allem im Westmecklenburg. 35 bis sogar 39 Grad morgen.
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3: A24 Stau zwischen Wittenburg und Wöbbelin. 20 Minuten dauert es momentan länger. Wenn Sie was gesehen haben, Staus Blitzer, gerne melden 08079 89 99. Kommen Sie gut an.
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3: Einen schönen Abend wünsche ich Ihnen gleich. Pietro Basile, Amore Mio. Und wir starten mit Marianne Rosenberg in ihren Abend. Dieses Lied bist du.

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1: Na, komm so gut durch den Tag, durch den Abend. Hier ist Schlagerradio, hör auf dein Herz. Und Grüße gehen raus bei uns in Rostock. Da hat sich nämlich die liebe Lisa gerade frisch gemeldet an der 08079 89 99. Und sie grüßt nämlich ihre Freundin in Neubrandenburg, die uns gerade hört. Und sie möchte ihr liebe Grüße zusenden, denn sie wird heute 28 Jahre alt. Happy Birthday hier bei uns in Mecklenburg-Vorpommern. Alle, die heute Geburtstag feiern. Und bitte trinken nicht vergessen, ne, bei den heißen Temperaturen.

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0: einen Tag Sommer. Mensch, wir haben davon jetzt schon einige. Hier ist Schlagerradio, hör auf dein Herz mit Annemarie Eifeld an diesem 26. Juni. Ich hoffe, Sie haben einen schönen Freitag und kommen gut rein ins Wochenende.
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2: Dieter Thomas Heck, jetzt mit Erinnerungen an Herbert Reilich von Karat und den Song Der blaue Planet von der CD Hautnah, die Geschichten meiner Stars.
3: 1982 war der kalte Krieg zwischen Ost und West in eine neue, gefährliche, heiße Phase geraten. Mittelstreckenraketen mit atomaren Sprengköpfen wurden stationiert. Die Rüstungsspirale schien sich ohne Unterlass nach oben zu drehen und gefährdete den Weltfrieden. Gitarrist Bernd Römer erinnert sich. Wir wollten natürlich zwischen den Zeilen unseren Protest gegen diese wahnsinnigen Rüstungspläne auch im Osten mitteilen. Nur an einer Stelle wurde die Zensur aufmerksam. Da, wo es heute heißt, liegt unser Glück nur im Spiel der Neutronen, sollte es ursprünglich heißen, der Dämonen. Damit konnten natürlich auch die Machthaber in der Sowjetunion gemeint sein. Es war eine globale Kritik. Das Wort Neutronen schränkte das ein, denn die Amerikaner brüsteten sich gerade mit ihrer neu entwickelten Neutronenbombe. Der Song schlug im Osten ein, das Album wurde zum besten jemals in der DDR verkauften. Schon nach kurzer Zeit waren 800.000 Exemplare über die, und wie im Osten bei angesagten Produkten üblich, auch unter die Ladentische gegangen. Etwas später erschien das Album in der Bundesrepublik Deutschland und erreichte dort in wenigen Wochen Goldstatus. Das hatte bis dahin kein anderes Ostalbum je geschafft. Doch heute gehört der blaue Planet zu den am meisten gespielten deutschsprachigen Rockklassikern.

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8: Ich bin Silke Rech. Bei einem Zusammenstoß zwischen einem Postauto und einer Straßenbahn in Rostock sind zwei Menschen leicht verletzt worden. Nach Polizeiangaben übersah die Fahrerin des Postautos die Straßenbahn beim Wenden. Der Schaden wird auf rund 50.000 Euro geschätzt. Der Verkehr war bis zum frühen Nachmittag erheblich beeinträchtigt. Die Polizei hat auf einem Rastplatz an der A20 bei Grimmen einen 22-Jährigen aus einer lebensgefährlichen Lage gerettet. Der Mann war auf der Ladefläche seines Transporters eingeschlossen und konnte die Tür nicht mehr öffnen. Mit seinem Handy rief er den Notruf. Der Transporter stand bei sommerlichen Temperaturen längere Zeit in der prallen Sonne. Die Sanierung des Schlosses in Ueckermünde macht Fortschritte. Bei den Arbeiten an der Fassade haben Restauratoren unter anderem alte Beschussspuren entdeckt. Außerdem werden historische Fensterformen wiederhergestellt. Die Sanierung kostet rund 500.000 Euro. Der Schweriner Zoo trauert um Braunbärin Lena. Das 33 Jahre alte Tier musste wegen schwerer Altersbeschwerden eingeschläfert werden. Nach Angaben des Zoos hatte Lena im vergangenen Jahr mehrere Schlaganfälle erlitten und sich davon nicht mehr richtig erholt. Sie lebte seit 30 Jahren in Schwerin und gehörte zu den ältesten Braunbären in menschlicher Obhut in Europa.
9: Und jetzt kompetent und zuverlässig das Wetter hier bei uns in Mecklenburg-Vorpommern. Es ist sonnig, es ist heiß. Also bitte, wenn Sie unterwegs sind, das Trinken nicht vergessen. 32 bis 36 Grad heute.
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9: A24 Stau zwischen Wittenburg und Wöbbelin. 20 Minuten dauert es momentan länger. Wenn Sie was gesehen haben, Stausblitzer, gerne melden 08079 89 99. Kommen Sie gut an.
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Das war Marius Müller-Westernhagen mit Weil ich dich liebe. Schöner Song für Ihren Freitagabend. Ich hoffe, Sie passen gut auf sich auf. Es geht Ihnen gut bei dieser Hitze. Wir knacken an diesem Wochenende die 41-Grad-Marke. Es ist ein Hitze-Juni vor dem Herrn. Und passen Sie da auch bitte auf Ihr Umfeld auf, an unsere ältere Generation, dass die immer wieder trinken. Und dickes Dankeschön natürlich auch an alle Rettungssanitäter, an alle Ärzte, die sich um uns gerade auch in diesen Tagen kümmern. Fettes Dankeschön geht raus. Du hast

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0: vor sieben. Schönen Abend. Hier ist Schlagerradio. Hör auf dein Herz. Gleich nach 19 Uhr starten wir rein mit Stefan Wagershausen und Matze Rein. Bon Voyage. Ihnen einen schönen Abend.
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1: Ich bin Silke Rech. Für die Fertigstellung der A14 Nordverlängerung gibt es einen neuen Zeitplan. Laut Bundesverkehrsministerium soll der Lückenschluss zwischen Magdeburg und Schwerin bis 2032 abgeschlossen sein. Zuletzt war noch das Jahr 2030 genannt worden. Am Montag wird außerdem ein weiterer Abschnitt der Autobahn freigegeben. Trotz extremer Hitze geht das Fusion Festival an der Mecklenburgischen Seenplatte weiter. Nach einer rund zweistündigen Unterbrechung wegen eines Feuers in der Nähe konnte die Veranstaltung fortgesetzt werden. Die Feuerwehr verhinderte, dass die Flammen auf das Festivalgelände übergriffen. Währenddessen wurden andere Festivals und Veranstaltungen in Europa wegen der Hitze abgesagt oder verschoben. Im Prozess um den Tod einer Hamburger Familie in der Türkei hat ein Gericht mehrere Haftstrafen verhängt. Der Hotelbetreiber wurde zu mehr als 13 Jahren Gefängnis verurteilt.
2: Der Inhaber einer Schädlingsbekämpfungsfirma und sein Sohn erhielten jeweils 18 Jahre Haft. Das Gericht wertete den Fall als bewusste fahrlässige Tötung. Die Eltern und ihre beiden kleinen Kinder waren im vergangenen Jahr nach einer Vergiftung durch Insektizide in ihrem Hotel gestorben. Noah Ulrich, Redaktion.
1: Nach den schweren Erdbeben in Venezuela ist die Zahl der Todesopfer auf fast 600 gestiegen. Fast 3000 Menschen wurden verletzt. Noch immer werden tausende Menschen unter den Trümmern vermutet. Inzwischen ist internationale Hilfe aus mehreren Ländern sowie der Europäischen Union im Katastrophengebiet eingetroffen. Die Rettungskräfte suchen weiter nach Überlebenden. Ungarn will die Voraussetzungen für die Einführung des Euro bis etwa 2030 erfüllen. Das hat Ministerpräsident Modca angekündigt. Er sieht in der Gemeinschaftswährung mehr Vorteile als Nachteile und verspricht sich davon mehr wirtschaftliche Stabilität. Noch erfüllt Ungarn allerdings keines der nötigen Beitrittskriterien.
3: Und jetzt kompetent und zuverlässig das Wetter für Mecklenburg-Vorpommern. Die Schlager-Radio-Wetterreporter melden in Schwerin am Schloss um die 30 Grad. Rostock an der Marienkirche mit 28, Waren an der Müritz 32, Neubrandenburg am Marktplatz 32, Binz auf Rügen um die 25 Grad und Heringsdorf auf Usedom 27 Grad. Ansonsten heute schön sonnig, es bleibt auch trocken. Nachts geht's runter auf 22 bis 16 Grad. Morgen am Samstag der Schlager-Radio-Wetter-Trend. Viel Sonnenschein, es bleibt auch größtenteils trocken. Nur am Abend da kann ein bisschen Gewitter dabei sein, vor allem im Westmecklenburg. 35 bis sogar 39 Grad morgen.
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3: A24 Stau zwischen Wittenburg und Wöbbelin. 20 Minuten dauert's momentan länger. Wenn Sie was gesehen haben, Stausblitzer, gerne melden 08079 89 99. Kommen Sie gut an.
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3: Kurz nach 7. Hallo, einen schönen Abend wünsche ich Ihnen gleich. Stefan Waggershausen, tief im Süden. Und jetzt Mats Reim mit Bon Voyage.

0: 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Hör auf dein Herz. Es ist ihr Freitagabend bei uns in Mecklenburg-Vorpommern. Es ist warm, es ist heiß und ich hoffe, Sie genießen Ihren Abend.
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Bei der Murphy Gang einen wunderschönen wünsche ich Ihnen. Hier ist Schlagerradio, hör auf dein Herz. Ich hoffe, Sie kommen gut durch diesen Freitagabend durch und haben nicht so doll zu tun mit der Hitze. Es ist ja wirklich, wirklich.

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0: wir das ab nächsten Ersten mal probieren.
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1: Ich bin Silke Rech. Bei einem Zusammenstoß zwischen einem Postauto und einer Straßenbahn in Rostock sind zwei Menschen leicht verletzt worden. Nach Polizeiangaben übersah die Fahrerin des Postautos die Straßenbahn beim Wenden. Der Schaden wird auf rund 50.000 Euro geschätzt. Der Verkehr war bis zum frühen Nachmittag erheblich beeinträchtigt. Die Polizei hat auf einem Rastplatz an der A20 bei Grimmen einen 22-Jährigen aus einer lebensgefährlichen Lage gerettet. Der Mann war auf der Ladefläche seines Transporters eingeschlossen und konnte die Tür nicht mehr öffnen. Mit seinem Handy rief er den Notruf. Der Transporter stand bei sommerlichen Temperaturen längere Zeit in der prallen Sonne. Die Sanierung des Schlosses in Ueckermünde macht Fortschritte. Bei den Arbeiten an der Fassade haben Restauratoren unter anderem alte Beschussspuren entdeckt. Außerdem werden historische Fensterformen wiederhergestellt. Die Sanierung kostet rund 500.000 Euro. Der Schweriner Zoo trauert um Braunbärin Lena. Das 33 Jahre alte Tier musste wegen schwerer Altersbeschwerden eingeschläfert werden. Nach Angaben des Zoos hatte Lena im vergangenen Jahr mehrere Schlaganfälle erlitten und sich davon nicht mehr richtig erholt. Sie lebte seit 30 Jahren in Schwerin und gehörte zu den ältesten Braunbären in menschlicher Obhut in Europa.
2: Und jetzt kompetent und zuverlässig das Wetter hier bei uns in Mecklenburg-Vorpommern. Es ist sonnig, es ist heiß. Also bitte, wenn Sie unterwegs sind, das Trinken nicht vergessen. 32 bis 36 Grad heute. Und jetzt der Schlager-Radio-Verkehrsservice. Momentan entspannt auf den Straßen. Wenn Sie was gesehen haben, Staus, Blitzer, gerne melden 08079 89 99. Kommen Sie gut an.
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0: Schwer zu erklären, Joey Heindle im neuen Musikmix. Hier ist Schlagerradio, hör auf dein Herz.
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4: Ich bin Silke Rech. Die Hitzewelle sorgt in vielen Teilen Europas weiter für Probleme. In Deutschland wurden erstmals an mehreren Orten mehr als 40 Grad an einem Junitag gemessen.
5: Der Deutsche Wetterdienst warnt vor extremer Hitze und erwartet, dass sich die starke Wärmebelastung am Wochenende auf weite Teile des Landes ausbreitet. Auch in Frankreich, Großbritannien, den Niederlanden und der Schweiz wurden neue Hitzerekorde gemessen oder Warnungen ausgegeben. Vielerorts wurden Veranstaltungen abgesagt oder Schutzmaßnahmen beschlossen. Timo Wiesner, Redaktion.
4: Niedersachsen stellt sich gegen mögliche Sparpläne bei Volkswagen. Ministerpräsident Lies sagte, das Land werde Werksschließungen und Einschnitte bei der Mitbestimmung nicht mittragen. Zuvor hatte es Berichte über einen möglichen Abbau von bis zu 100.000 Arbeitsplätzen und das Aus für mehrere Werke gegeben. Volkswagen selbst wollte die Berichte nicht kommentieren. Im Prozess um den Tod einer Hamburger Familie in der Türkei hat ein Gericht mehrere Haftstrafen verhängt. Der Betreiber des Hotels muss für 13 Jahre ins Gefängnis. Der Inhaber einer Schädlingsbekämpfungsfirma und sein Sohn wurden jeweils zu 18 Jahren Haft verurteilt. Die Eltern und ihre beiden kleinen Kinder waren nach einer Vergiftung durch ein Insektengift gestorben, das im Hotel eingesetzt worden war. In Chinas Hauptstadt Peking ist offenbar ein Kleinflugzeug gegen ein Hochhaus geprallt. Nach Berichten handelt es sich um das höchste Gebäude der Stadt. Im Internet veröffentlichte Videos zeigen herabfallende Trümmer und ein Loch in der Fassade. Wie es zu dem Unglück kam oder ob es Tote oder Verletzte gibt, ist bislang unklar. Der Deutsche Mieterbund warnt vor geplanten Kürzungen beim Wohngeld. Präsidentin Weber-Moritz fordert die Bundesregierung auf, die Pläne zurückzunehmen. Sie befürchtet, dass viele Betroffene stattdessen auf Grundsicherung angewiesen wären. Besonders Rentner und Alleinerziehende würden dadurch zusätzlich belastet.
6: Jetzt kompetent und zuverlässig das Wetter in Mecklenburg-Vorpommern. In den kommenden Stunden wolkenlos und trocken. Tiefstwerte zwischen 22 und 16 Grad. Der Schlagerradio-Wettertrend. Am Samstag viel Sonnenschein und trocken. Am Nachmittag und Abend in Westmecklenburg geringe Schauer- und Gewitterneigung. Sehr heiß. Höchstwerte 35 bis 39, an der Küste 29 bis 35 Grad.
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1: Ich bin Silke Rech. Die Hitzewelle sorgt in vielen Teilen Europas weiter für Probleme. In Deutschland wurden erstmals an mehreren Orten mehr als 40 Grad an einem Junitag gemessen.
2: Der Deutsche Wetterdienst warnt vor extremer Hitze und erwartet, dass sich die starke Wärmebelastung am Wochenende auf weite Teile des Landes ausbreitet. Auch in Frankreich, Großbritannien, den Niederlanden und der Schweiz wurden neue Hitzerekorde gemessen oder Warnungen ausgegeben. Vielerorts wurden Veranstaltungen abgesagt oder Schutzmaßnahmen beschlossen. Timo Wiesner, Redaktion.
1: Niedersachsen stellt sich gegen mögliche Sparpläne bei Volkswagen. Ministerpräsident Lies sagte, das Land werde Werksschließungen und Einschnitte bei der Mitbestimmung nicht mittragen. Zuvor hatte es Berichte über einen möglichen Abbau von bis zu 100.000 Arbeitsplätzen und das Aus für mehrere Werke gegeben. Volkswagen selbst wollte die Berichte nicht kommentieren. Im Prozess um den Tod einer Hamburger Familie in der Türkei hat ein Gericht mehrere Haftstrafen verhängt. Der Betreiber des Hotels muss für 13 Jahre ins Gefängnis. Der Inhaber einer Schädlingsbekämpfungsfirma und sein Sohn wurden jeweils zu 18 Jahren Haft verurteilt. Die Eltern und ihre beiden kleinen Kinder waren nach einer Vergiftung durch ein Insektengift gestorben, das im Hotel eingesetzt worden war. In Chinas Hauptstadt Peking ist offenbar ein Kleinflugzeug gegen ein Hochhaus geprallt. Nach Berichten handelt es sich um das höchste Gebäude der Stadt. Im Internet veröffentlichte Videos zeigen herabfallende Trümmer und ein Loch in der Fassade. Wie es zu dem Unglück kam oder ob es Tote oder Verletzte gibt, ist bislang unklar. Der Deutsche Mieterbund warnt vor geplanten Kürzungen beim Wohngeld. Präsidentin Weber-Moritz fordert die Bundesregierung auf, die Pläne zurückzunehmen. Sie befürchtet, dass viele Betroffene stattdessen auf Grundsicherung angewiesen wären. Besonders Rentner und Alleinerziehende würden dadurch zusätzlich belastet. Jetzt kompetent und zuverlässig das Wetter in Mecklenburg-Vorpommern. In den kommenden Stunden wolkenlos und trocken. Tiefstwerte zwischen 22 und 16 Grad. Der Schlagerradio-Wettertrend. Am Samstag viel Sonnenschein und trocken. Am Nachmittag und Abend in Westmecklenburg geringe Schauer- und Gewitterneigung. Sehr heiß. Höchstwerte 35 bis 39. An der Küste 29 bis 35 Grad.
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1: Ich bin Silke Rech. Das war der Tag. Der Attentäter des Anschlags auf dem Magdeburger Weihnachtsmarkt ist zu lebenslanger Haft verurteilt worden. Das Landgericht Magdeburg stellte außerdem die besondere Schwere der Schuld fest. Der 51-Jährige war im Dezember 2024 mit einem Mietwagen über den Weihnachtsmarkt gefahren. Dabei wurden 6 Menschen getötet und mehr als 300 verletzt. Der Angeklagte hatte die Tat zwar eingeräumt, bestritt aber, Menschen gezielt überfahren zu haben. Der Bundestag hat ein Gesetz für schnellere Verkehrsprojekte beschlossen. Autobahnen, Brücken und Bahnstrecken sollen künftig schneller gebaut oder modernisiert werden. Dafür werden Genehmigungen vereinfacht. Auch die Vorgaben beim Natur- und Umweltschutz werden gelockert. Union und SPD sprechen von einem wichtigen Schritt für die Infrastruktur. Grün und Linke kritisieren dagegen Nachteile für Natur- und Bürgerbeteiligung. Im Prozess um den Tod einer Hamburger Familie in der Türkei hat ein Gericht mehrere Haftstrafen verhängt. Der Hotelbetreiber wurde zu mehr als 13 Jahren Gefängnis verurteilt. Der Inhaber einer Schädlingsbekämpfungsfirma und sein Sohn erhielten jeweils 18 Jahre Haft. Das Gericht wertete den Fall als bewusste fahrlässige Tötung. Die Eltern und ihre beiden kleinen Kinder waren im vergangenen Jahr nach einer Vergiftung durch Insektizide in ihrem Hotel gestorben. Nach den schweren Erdbeben in Venezuela ist die Zahl der Todesopfer auf fast 600 gestiegen. Fast 3000 Menschen wurden verletzt. Noch immer werden tausende Menschen unter den Trümmern vermutet. Inzwischen ist internationale Hilfe aus mehreren Ländern sowie der Europäischen Union im Katastrophengebiet eingetroffen. Die Rettungskräfte suchen weiter nach Überlebenden. Deutschland steuert auf den Höhepunkt der Hitzewelle zu. Der Deutsche Wetterdienst rechnet am Wochenende regional mit mehr als 40 Grad und schließt neue Hitzerekorde nicht aus. Die Hitze sorgt bereits für erste Folgen. Veranstaltungen wurden abgesagt, Straßen sind beschädigt und in einigen Kliniken werden vermehrt Menschen mit hitzebedingten Beschwerden behandelt. Auch die DLRG warnt vor den Gefahren beim Baden. Jetzt kompetent und zuverlässig das Wetter in Mecklenburg-Vorpommern. In den kommenden Stunden wolkenlos und trocken. Tiefstwerte zwischen 22 und 16 Grad. Der Schlagerradio-Wettertrend. Am Samstag viel Sonnenschein und trocken. Am Nachmittag und Abend in Westmecklenburg geringe Schauer- und Gewitterneigung. Sehr heiß. Höchstwerte 35 bis 39, an der Küste 29 bis 35 Grad.
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1: Ich bin Silke Rech. Das war der Tag. Der Attentäter des Anschlags auf dem Magdeburger Weihnachtsmarkt ist zu lebenslanger Haft verurteilt worden. Das Landgericht Magdeburg stellte außerdem die besondere Schwere der Schuld fest. Der 51-Jährige war im Dezember 2024 mit einem Mietwagen über den Weihnachtsmarkt gefahren. Dabei wurden 6 Menschen getötet und mehr als 300 verletzt. Der Angeklagte hatte die Tat zwar eingeräumt, bestritt aber, Menschen gezielt überfahren zu haben. Der Bundestag hat ein Gesetz für schnellere Verkehrsprojekte beschlossen. Autobahnen, Brücken und Bahnstrecken sollen künftig schneller gebaut oder modernisiert werden. Dafür werden Genehmigungen vereinfacht. Auch die Vorgaben beim Natur- und Umweltschutz werden gelockert. Union und SPD sprechen von einem wichtigen Schritt für die Infrastruktur. Grün und Linke kritisieren dagegen Nachteile für Natur- und Bürgerbeteiligung. Im Prozess um den Tod einer Hamburger Familie in der Türkei hat ein Gericht mehrere Haftstrafen verhängt. Der Hotelbetreiber wurde zu mehr als 13 Jahren Gefängnis verurteilt. Der Inhaber einer Schädlingsbekämpfungsfirma und sein Sohn erhielten jeweils 18 Jahre Haft. Das Gericht wertete den Fall als bewusste fahrlässige Tötung. Die Eltern und ihre beiden kleinen Kinder waren im vergangenen Jahr nach einer Vergiftung durch Insektizide in ihrem Hotel gestorben. Nach den schweren Erdbeben in Venezuela ist die Zahl der Todesopfer auf fast 600 gestiegen. Fast 3000 Menschen wurden verletzt. Noch immer werden tausende Menschen unter den Trümmern vermutet. Inzwischen ist internationale Hilfe aus mehreren Ländern sowie der Europäischen Union im Katastrophengebiet eingetroffen. Die Rettungskräfte suchen weiter nach Überlebenden. Deutschland steuert auf den Höhepunkt der Hitzewelle zu. Der Deutsche Wetterdienst rechnet am Wochenende regional mit mehr als 40 Grad und schließt neue Hitzerekorde nicht aus. Die Hitze sorgt bereits für erste Folgen. Veranstaltungen wurden abgesagt, Straßen sind beschädigt und in einigen Kliniken werden vermehrt Menschen mit hitzebedingten Beschwerden behandelt. Auch die DLRG warnt vor den Gefahren beim Baden. Jetzt kompetent und zuverlässig das Wetter in Mecklenburg-Vorpommern. In den kommenden Stunden wolkenlos und trocken. Tiefstwerte zwischen 22 und 16 Grad. Der Schlagerradio-Wettertrend. Am Samstag viel Sonnenschein und trocken. Am Nachmittag und Abend in Westmecklenburg geringe Schauer- und Gewitterneigung. Sehr heiß. Höchstwerte 35 bis 39, an der Küste 29 bis 35 Grad.

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1: Ich bin Silke Rech. Das wird der Tag. Deutschland steuert auf den Höhepunkt der Hitzewelle zu. Nachdem gestern erstmals in einem Juni die 40-Grad-Marke geknackt wurde, sind am Wochenende regional sogar 41 Grad und mehr möglich. Der Deutsche Wetterdienst schließt neue Hitzerekorde nicht aus. Die Folgen der Hitze sind bereits deutlich zu spüren. Veranstaltungen wurden abgesagt, auf mehreren Autobahnen kam es wegen Hitzeschäden zu Sperrungen und die Deutsche Bahn bietet für viele Verbindungen kostenlose Ticketstornierungen an. Auch in den Krankenhäusern macht sich die Hitze bemerkbar. In Berliner Kliniken wurden Kinder mit Hitzschlag, Fieberkrämpfen und starken Kopfschmerzen behandelt. Ärzte raten vor allem bei Kleinkindern dazu, die Mittagshitze zu meiden, viel zu trinken und sich möglichst im Schatten aufzuhalten. Die DLRG warnt außerdem davor, die Gefahren beim Baden zu unterschätzen. In den vergangenen Tagen sind mehrere Menschen bei Badeunfällen ums Leben gekommen. Autofahrer müssen heute auf der Fernpassstraße in Österreich viel Geduld mitbringen. Wegen einer Demonstration wird die wichtige Alpenroute zwischen Reute und Nassereit von 10 bis 12 Uhr gesperrt. Auch die örtliche Ausweichstrecke bleibt in dieser Zeit geschlossen. Der ADAC rechnet zum Ferienstart in Hessen, Rheinland-Pfalz und im Saarland mit langen Staus vor und nach der Sperre. Urlaubern wird empfohlen, den Fernpass großräumig über andere Autobahnen zu umfahren. Mit der Aktion protestieren Anwohner gegen die hohe Verkehrsbelastung und gegen geplante Tunnelprojekte. Autofahrer sollten in den nächsten Tagen noch einmal günstig tanken. Der ADAC empfiehlt, den Tank spätestens am 29. Juni und möglichst noch vor 12 Uhr mittags zu füllen. Zum Monatswechsel läuft der Tankrabatt aus. Danach könnten Benzin und Diesel rund 17 Cent pro Liter teurer werden. Außerdem warnt der ADAC davor, dass einige Tankstellen ihre Preise schon am 30. Juni anheben könnten. Wer rechtzeitig tankt, kann deshalb noch einmal deutlich sparen. Jetzt kompetent und zuverlässig das Wetter in Mecklenburg-Vorpommern. In den kommenden Stunden wolkenlos und trocken. Tiefstwerte zwischen 22 und 16 Grad. Der Schlagerradio-Wettertrend. Am Samstag viel Sonnenschein und trocken. Am Nachmittag und Abend in Westmecklenburg geringe Schauer- und Gewitterneigung. Sehr heiß. Höchstwerte 35 bis 39, an der Küste 29 bis 35 Grad.
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1: Ich bin Silke Rech. Das wird der Tag. Deutschland steuert auf den Höhepunkt der Hitzewelle zu. Nachdem gestern erstmals in einem Juni die 40-Grad-Marke geknackt wurde, sind am Wochenende regional sogar 41 Grad und mehr möglich. Der Deutsche Wetterdienst schließt neue Hitzerekorde nicht aus. Die Folgen der Hitze sind bereits deutlich zu spüren. Veranstaltungen wurden abgesagt, auf mehreren Autobahnen kam es wegen Hitzeschäden zu Sperrungen und die Deutsche Bahn bietet für viele Verbindungen kostenlose Ticketstornierungen an. Auch in den Krankenhäusern macht sich die Hitze bemerkbar. In Berliner Kliniken wurden Kinder mit Hitzschlag, Fieberkrämpfen und starken Kopfschmerzen behandelt. Ärzte raten vor allem bei Kleinkindern dazu, die Mittagshitze zu meiden, viel zu trinken und sich möglichst im Schatten aufzuhalten. Die DLRG warnt außerdem davor, die Gefahren beim Baden zu unterschätzen. In den vergangenen Tagen sind mehrere Menschen bei Badeunfällen ums Leben gekommen. Autofahrer müssen heute auf der Fernpassstraße in Österreich viel Geduld mitbringen. Wegen einer Demonstration wird die wichtige Alpenroute zwischen Reute und Nassereit von 10 bis 12 Uhr gesperrt. Auch die örtliche Ausweichstrecke bleibt in dieser Zeit geschlossen. Der ADAC rechnet zum Ferienstart in Hessen, Rheinland-Pfalz und im Saarland mit langen Staus vor und nach der Sperre. Urlaubern wird empfohlen, den Fernpass großräumig über andere Autobahnen zu umfahren. Mit der Aktion protestieren Anwohner gegen die hohe Verkehrsbelastung und gegen geplante Tunnelprojekte. Autofahrer sollten in den nächsten Tagen noch einmal günstig tanken. Der ADAC empfiehlt, den Tank spätestens am 29. Juni und möglichst noch vor 12 Uhr mittags zu füllen. Zum Monatswechsel läuft der Tankrabatt aus. Danach könnten Benzin und Diesel rund 17 Cent pro Liter teurer werden. Außerdem warnt der ADAC davor, dass einige Tankstellen ihre Preise schon am 30. Juni anheben könnten. Wer rechtzeitig tankt, kann deshalb noch einmal deutlich sparen. Jetzt kompetent und zuverlässig das Wetter in Mecklenburg-Vorpommern. In den kommenden Stunden wolkenlos und trocken. Tiefstwerte zwischen 22 und 16 Grad. Der Schlagerradio-Wettertrend. Am Samstag viel Sonnenschein und trocken. Am Nachmittag und Abend in Westmecklenburg geringe Schauer- und Gewitterneigung. Sehr heiß. Höchstwerte 35 bis 39, an der Küste 29 bis 35 Grad.
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1: Ich bin Silke Rech. Das wird der Tag. Deutschland steuert auf den Höhepunkt der Hitzewelle zu. Nachdem gestern erstmals in einem Juni die 40-Grad-Marke geknackt wurde, sind am Wochenende regional sogar 41 Grad und mehr möglich. Der Deutsche Wetterdienst schließt neue Hitzerekorde nicht aus. Die Folgen der Hitze sind bereits deutlich zu spüren. Veranstaltungen wurden abgesagt, auf mehreren Autobahnen